0: Vergeltungsschläge gegen die iranischen Revolutionsgarden angekündigt. Als Reaktion habe man neue Luftangriffe auf den Iran begonnen, teilte das zuständige Regionalkommando CENTCOM auf der Plattform X mit. Nach US-Angaben waren die beiden Soldaten bei einem Einsatz in Jordanien ums Leben gekommen, als sich US-Streitkräfte und Verbündete gegen iranische Raketen- und Drohnenangriffe verteidigten. Damit zum Fußball, und da gab es am vorletzten Tag der WM nochmal Nervenkitzel und ein wahres Torspektakel. England hat im kleinen Finale Frankreich mit 6:4 besiegt. Für die Three Lions ist der dritte Platz die beste WM-Platzierung seit dem Titelgewinn vor 60 Jahren.
1: Entspannte Nachtschicht wünschen wir an alle, die ran müssen. Ostseewelle hier mit dem Blick aufs Wochenendwetter. Und da ist es momentan wechselnd bewölkt, aber weitestgehend trocken. Temperaturen, die liegen momentan zwischen 15 und 11 Grad. Nachher am Sonntagmorgen, da sind dann schon wieder einzelne kleine Schauer drin. Heute selbst am Sonntag mehr Wolken als Sonne. Tagsüber dann auch teils kräftige Schauer und Gewitter bei höchstens 22 Grad. Der Zwei-Tage-Trend. Morgen geht es genauso grau und nass weiter bei 21 Grad. Übermorgen am Dienstag sieht es dann schon wieder Sommer. Aus, oft sonnig und trocken bei 24 Grad maximal.
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1: Wir starten in den Sonntag. Ihr hört Ostseewelle. Es ist der 19. Juli. Ich bin Elisabeth Reinhold und verrate euch, wie der Tag heute wird.
2: Widder.
1: Der Sonntag beginnt angenehm ruhig und genau das tut euch richtig gut.
2: Stier.
1: Ein vertrauter Duft oder ein Lieblingsgericht weckt heute eine schöne Erinnerung.
2: Zwillinge.
1: Aus einem kurzen Telefonat entwickelt sich plötzlich ein Plan, auf den ihr alleine niemals gekommen wärt.
2: Krebs.
1: Heute entdeckt ihr, wie viel Freude in den einfachen Dingen steckt. Ein gemütlicher Nachmittag reicht völlig aus.
2: Löwe.
1: Jemand bringt euch heute mit einer ehrlichen Bemerkung zum Nachdenken.
2: Jungfrau.
1: Ein freier Nachmittag entwickelt sich genauso, wie ihr ihn gewünscht habt.
2: Waage.
1: Ihr habt heute ein gutes Gespür dafür, wer euch gut tut. Verbringt möglichst viel Zeit mit Menschen, bei denen ihr euch nicht verstellen müsst.
2: Skorpion.
1: Lasst euch nicht wundern, wann heute plötzlich alles etwas langsamer läuft.
2: Schütze.
1: Ein spontaner Gedanke an den nächsten Ausflug lässt euch heute sofort lächeln.
2: Steinbock.
1: Heute gelingt es euch erstaunlich leicht, den Kopf frei zu bekommen. Manchmal hilft es eben einfach kurz, den Alltag auszublenden.
2: Wassermann.
1: Eine witzige Begegnung sorgt dafür, dass dieser Sonntag einen ganz besonderen Abschluss bekommt.
2: Fische.
1: Der Abend bringt genau die Ruhe, die ihr euch gewünscht habt. So startet ihr entspannt und mit einem guten Gefühl in die neue Woche. 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
1: Ich bin Diana Kramer. Der geplante ruhige Start in die politische Sommerpause endete mit einem Knall. Nach immer größerem Druck aus den eigenen Reihen wegen seiner Vaterschaft mit Hilfe einer Leihmutter hatte Jens Spahn seinen Rücktritt vom Posten des Unionsfraktionschefs erklärt. Auch nach Aufforderung durch Bundeskanzler Friedrich Merz. Die Union steht nun vor einem Personalumbau.
2: Jens Spahn war durchaus ein Rivale und potenzieller Nachfolger von Kanzler Merz und hat schon einige kritische Momente durchgestanden. Die geplatzte Richterwahl, ein Rentenstreit in der Union, die Corona-Masken-Affäre. Zu Fall bringt den politischen Aufsteiger nun eine persönliche Familienentscheidung. Durch Spahns Rücktritt hat Kanzler Merz das Problem, vielleicht aber auch die Chance für einen personellen Umbau. Denn ein Kandidat für Spahns Nachfolge wäre Kanzleramtschef Thorsten Frey, der als Merz loyal gilt, viel Erfahrung hat mit Parlament und Fraktion, im Kanzleramt aber eher als fehlbesetzt gilt. Onni Thorau, Berlin.
1: Bundesinnenminister Alexander Dobrindt hat vor möglichen Anschlägen in Deutschland gewarnt. Er habe die bislang formulierte abstrakte Bedrohungslage zu einer hohen Bedrohungslage hochgestuft, sagte er der Welt am Sonntag.
3: Es gibt aktuell deutlich mehr Hinweise, sowohl von befreundeten Nachrichtendiensten als auch aus eigenen Quellen. So erklärt der Innenminister im Weltinterview seine veränderte Einschätzung der Bedrohungslage. Anschlagspläne gegen Deutschland seien klar erkennbar, so Dobrindt. Allerdings sei die erwähnte hohe Bedrohung noch nicht gleichbedeutend mit konkreten Risiken. Es gehe dabei auch nicht um einzelne Personen, sondern um die Gesellschaft insgesamt. Thomas Thonfeld, Berlin.
1: Die ukrainische Hauptstadt Kiew ist vom russischen Militär erneut massiv mit ballistischen Raketen angegriffen worden. Dutzende Explosionen waren in der Nacht im Zentrum der 3-Millionen-Stadt zu hören. Bürgermeister Vitali Klitschko informierte über Einschläge und Brände in mindestens 4 Stadtteilen. Laut der ukrainischen Luftwaffe wurden mehr als 2 Dutzend ballistische Raketen auf Ziele in und um Kiew abgefeuert. Zum Fußball, und da hat sich England bei der WM den 3. Platz gesichert. In einem spektakulären kleinen Finale besiegten die Three Lions Frankreich mit 6:4. Zumindest ein Franzose schrieb trotz der Niederlage Geschichte. Kylian Mbappé kommt durch seine beiden Treffer nun auf 22 WM-Tore und überholte damit Lionel Messi in der ewigen Bestenliste.
4: Schönen Start in den Sonntag wünschen wir euch. Ostseewelle hier mit dem Blick aufs Wetterchen. Und da ist es vorerst wechselnd bewölkt und auch trocken bei aktuellen Temperaturen zwischen 15 und 11 Grad. Ja, heute Sonntagmorgen sind dann aber auch schon wieder einzelne kleine Schauer drin. Wir schauen mal auf den Sonntag generell. Der bleibt heute eher bewölkt. Wenig Sonne, tagsüber auch da teils kräftige Schauer und Gewitter bei höchstens 22 Grad. Der Zwei-Tage-Trend. Morgen am Montag geht es dann genauso grau und nass weiter bei 21 Grad. Übermorgen am Dienstag sieht es dann schon wieder sommerlich aus. Oft sonnig und trocken bei 24 Grad maximal.
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1: Topic und Becky G. Sorry, Papi.

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1: Ich bin Diana Kramer. Am Ende ging alles ganz schnell. Am Mittwoch hatte Unionsfraktionschef Jens Spahn bekannt gemacht, dass er und sein Ehemann Eltern geworden sind durch eine Leihmutter in den USA. Was folgte, war eine Debatte über Moral und Parteilinie. Denn in Deutschland ist Leihmutterschaft verboten. Die CDU lehnt eine Legalisierung ab und Spahn selbst hatte diesen Kurs verteidigt. Dass er für sein privates Glück nun diesen Schritt im Ausland vollzog, sorgte für massive öffentliche und parteiinterne Kritik. Gestern nun der Rücktritt. CDU-Kollegen sprechen von einem richtigen Schritt. Wolfgang Bosbach im ZDF.
2: Die gesamten Wahlkämpfe, die drei, die noch in diesem Jahr vor uns sind, wären ja belastet worden von dieser Debatte. Und es ist auch gut, dass Jens Spahn aus freien Stücken vor der Präsidiumssitzung am Montag sein Amt niedergelegt hat.
1: Der ehemalige CDU-Bundestagsabgeordnete Wolfgang Bosbach. Bundeskanzler Merz will, dass über eine Nachfolge für Spahn möglichst schnell und noch im Juli entschieden wird. Bis dahin übernimmt den Posten vorübergehend CSU-Landesgruppenchef Alexander Hoffmann. Große Unternehmen in der EU dürfen unverkaufte Kleidung und Schuhe künftig nicht mehr vernichten. Eine neue EU-Vorschrift, die ab heute gilt, soll dafür sorgen, dass Firmen ihre Waren erneut verkaufen oder spenden, statt sie wegzuwerfen. Der Handelsverband Deutschland sieht durch die Neuregelung auch Vorteile für Verbraucher. Durch mehr reduzierte Ware, die über Outlets, Restpostenmärkte oder Secondhand-Kanäle angeboten wird. Zum Fußball. Nach 5,5 Wochen geht heute die XXL-WM zu Ende. Ab 21 Uhr heute Abend spielen Spanien und Argentinien um den Titel.
3: Es ist die 6. WM für Superstar Lionel Messi und seine letzte. Ganz Argentinien träumt davon, dass er sich mit seinem 2. WM-Titel verabschiedet. 8 Tore und 4 Vorlagen. Messi ist auch bei dieser WM der überragende Spieler, hat es diesmal aber mit der besten Abwehr des Turniers zu tun. Nur ein Gegentor haben die Spanier bisher kassiert. Das Finalstadion bei New York wird am Abend auch zur Show-Arena. Die FIFA hat die Halbzeit laut Medien einfach mal verlängert, damit Superstars wie Madonna, Shakira, BTS, Justin Bieber und Coldplay auftreten können. Thomas Bremser, Sportredaktion.
1: Im Spiel um Platz 3 hat in der Nacht England mit 6:4 Frankreich besiegt.
4: Schönes Hoch die Hände Wochenende wünschen wir. Ostseewelle hier am Sonntag und wir schauen mal ganz kurz aufs Wetterchen. Und da ist es momentan wechselnd bewölkt, aber trocken. Bei Temperaturen um die 13 Grad. Nachher zum Morgen hin sind dann entlang der Küste schon wieder einzelne kleine Schauer drin. Heute am Sonntag viele Wolken, wenig Sonne. Im Tagesverlauf auch da teils kräftige Schauer und Gewitter bei höchstens 22 Grad. Der 2-Tage-Trend morgen, ja, das gleiche in Grün bei 21 Grad. Übermorgen am Dienstag wird es dann schon wieder freundlicher. Viel Sonne, meist trocken bei 24 Grad maximal.
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1: Das sind You Not Us featuring Daddy DJ mit Flipside.

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1: Ich bin Diana Kramer. Nach dem Rücktritt von Jens Spahn als Fraktionschef der Union übernimmt sein Stellvertreter Alexander Hoffmann vorübergehend die Leitung der Abgeordneten von CDU und CSU im Bundestag, solange bis ein Nachfolger gewählt ist. Spahns Entscheidung zollte Hoffmann im ZDF am Abend großen Respekt.
2: Jens Spahn hat für sich eine persönliche Lebensentscheidung getroffen, die Familie betrifft. Und gleichzeitig hat er natürlich gemerkt, dass er hier auf einen Widerspruch zusteuert. Er hat dann versucht, mit einem sehr persönlichen Interview diesen Widerspruch aufzulösen. Und wie er gemerkt hat, das gelingt nicht, hat er diese Entscheidung getroffen. Die Entscheidung verdient allergrößten Respekt.
1: CSU-Landesgruppenchef Alexander Hoffmann. Spahn war unter dem großen öffentlichen und parteiinternen Druck wegen seiner Elternschaft durch eine Leihmutterschaft in den USA als Unionsfraktionschef zurückgetreten. Große Unternehmen in der Europäischen Union dürfen unverkaufte Kleidung und Schuhe künftig nicht mehr vernichten. Ab heute gilt eine entsprechende neue EU-Vorschrift.
3: Künftig müssen die Firmen ihre unverkaufte Kleidung entweder spenden und verschenken oder aber sie günstiger verkaufen. Nur wenn das alles nicht funktioniert, dürfen die Textilien vernichtet werden. Der Handelsverband Deutschland sieht darin neue Chancen für Verbraucher. Es könnte mehr reduzierte Ware über Outlets oder Secondhand-Kanäle geben. Aber der Handel fürchtet auch neue Kosten durch mehr Bürokratie. Kritiker sagen, Unternehmen könnten die neuen Vorschriften zur Vermeidung von Fast Fashion leicht umgehen. Aus Brüssel, Dieter Ebeling.
1: Das US-Militär hat nach dem Tod von 2 seiner Soldaten Vergeltungsschläge gegen die iranischen Revolutionsgarden angekündigt. Als Reaktion habe man bereits neue Luftangriffe auf den Iran begonnen, teilte das zuständige Regionalkommando CENTCOM auf der Plattform X mit. Nach US-Angaben waren die beiden Soldaten bei einem Einsatz in Jordanien ums Leben gekommen, als sich US-Streitkräfte und Verbündete gegen iranische Raketen- und Drohnenangriffe verteidigten. Ein weiterer Soldat werde noch vermisst. Zum Fußball. Und da gab es am vorletzten Tag der WM nochmal Nervenkitzel und ein wahres Torfestival. England hat im Spiel um Platz 3 Frankreich mit 6:4 besiegt. Im Endspiel der XXL-WM spielen heute Abend Spanien und Argentinien um den Titel.
4: Entspannte Nachtschicht wünschen wir an alle, die ran müssen. Ostseewelle hier mit dem Blick aufs Wochenendwetter. Und da ist es momentan wechselnd bewölkt, aber weitestgehend trocken. Temperaturen, die liegen momentan zwischen 15 und 11 Grad. Nachher am Sonntagmorgen, dann sind dann schon wieder einzelne kleine Schauer drin. Heute selbst am Sonntag mehr Wolken als Sonne. Tagsüber dann auch teils kräftige Schauer und Gewitter bei höchstens 22 Grad. Der Zwei-Tage-Trend. Morgen geht es genauso grau und nass weiter bei 21 Grad. Übermorgen am Dienstag sieht es dann schon wieder Sommer. Aus, oft sonnig und trocken bei 24 Grad maximal.
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1: Ich bin Lia Matschulat. Nach dem Rücktritt von Jens Spahn wegen der Leihmutterschaft für seinen Sohn sucht die Union einen neuen Fraktionschef. Bundeskanzler Merz will die Personalie möglichst zügig klären, am besten noch in diesem Monat. Das erfuhr die Deutsche Presseagentur aus dem Umfeld des Kanzlers. Vor den drei wichtigen Landtagswahlen im Herbst soll es keine langwierigen Personaldebatten geben.
2: Ende Juli geht der Bundeskanzler in den Urlaub und bis dahin will er eine Entscheidung, heißt es. Am häufigsten wird aktuell Kanzleramtschef Thorsten Frey als möglicher Nachfolger von Jens Spahn genannt. Er war Merz Stellvertreter, als der noch die Fraktion leitete, kennt sich also mit dem Job bestens aus. Auch CDU-Generalsekretär Carsten Linnemann oder Innenminister Alexander Dobrindt könnten mögliche Kandidaten sein. Am Montag tagt das CDU-Präsidium. Ob Merz dann schon einen konkreten Vorschlag präsentieren kann, bleibt abzuwarten. Diana Kramer, Nachrichtenredaktion.
1: Die ukrainische Hauptstadt Kiew ist vom russischen Militär erneut massiv mit Raketen angegriffen worden. Bürgermeister Klitschko informiert über Einschläge und Brände. Der ukrainischen Luftwaffe zufolge wurden mehr als 2 Dutzend ballistische Raketen aus Russland auf Ziele in und um Kiew abgefeuert. Das Handwerk in Deutschland findet wieder mehr Nachwuchs. Nach Angaben des Zentralverbandes des Deutschen Handwerkes sind in den ersten 6 Monaten des Jahres knapp 67.800 neue Ausbildungsverträge unterschrieben worden, fast 5% mehr als im Vorjahreszeitraum.
3: Während viele Industriebetriebe Stellen abbauen und weniger ausbilden, schlägt das Pendel im Handwerk gerade in die andere Richtung aus. Dachdecker, Elektroniker oder Anlagenmechaniker werden dringend gebraucht. Und das spricht sich offenbar herum. Handwerkspräsident Dittrich sagt, junge Menschen setzen wieder stärker auf sichere Jobs, gute Verdienstmöglichkeiten und echte Karrierechancen. Trotzdem bleiben noch mehr als 20.000 Ausbildungsplätze im Handwerk unbesetzt. Zoe Tessovali, Nachrichtenredaktion.
1: England hat sich den Bronzeplatz bei der Fußball-Weltmeisterschaft erspielt. Das Team setzte sich mit 6:4 gegen Frankreich durch. Im Finale heute Abend treten Argentinien und Spanien gegeneinander an.
4: Einen schönen Sonntagmorgen wünschen wir euch. Ostseewelle hier mit dem Blick aufs Wetterchen. Und da ist es momentan wechselnd bewölkt bei Temperaturen zwischen 15 und 11 Grad. Aber hier und da an der Küste schon wieder einzelne kleine Schauer drin. Heute am Sonntag selbst bleibt es meist dicke bewölkt, wenig Sonne. Tagsüber immer wieder auch teils kräftige Schauer und Gewitter bei höchstens 22 Grad. Der 2-Tage-Trend. Morgen geht es genauso grau und nass weiter bei 21 Grad. Übermorgen am Dienstag wird es dann schon wieder freundlicher. Viel Sonne, meist trocken bei 24 Grad maximal. Ihr Lieben, kommt uns gut in den Tag.
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1: Wir starten in den Sonntag. Ihr hört Ostseewelle. Es ist der 19. Juli. Ich bin Elisabeth Reinhold und verrate euch, wie der Tag heute wird.
2: Widder.
1: Der Sonntag beginnt angenehm ruhig und genau das tut euch richtig gut.
2: Stier.
1: Ein vertrauter Duft oder ein Lieblingsgericht weckt heute eine schöne Erinnerung.
2: Zwillinge.
1: Aus einem kurzen Telefonat entwickelt sich plötzlich ein Plan, auf den ihr alleine niemals gekommen wärt.
2: Krebs.
1: Heute entdeckt ihr, wie viel Freude in den einfachen Dingen steckt. Ein gemütlicher Nachmittag reicht völlig aus.
2: Löwe.
1: Jemand bringt euch heute mit einer ehrlichen Bemerkung zum Nachdenken.
2: Jungfrau.
1: Ein freier Nachmittag entwickelt sich genauso, wie ihr ihn gewünscht habt.
2: Waage.
1: Ihr habt heute ein gutes Gespür dafür, wer euch gut tut. Verbringt möglichst viel Zeit mit Menschen, bei denen ihr euch nicht verstellen müsst.
2: Skorpion.
1: Lasst euch nicht wundern, wann heute plötzlich alles etwas langsamer läuft.
2: Schütze.
1: Ein spontaner Gedanke an den nächsten Ausflug lässt euch heute sofort lächeln.
2: Steinbock.
1: Heute gelingt es euch erstaunlich leicht, den Kopf frei zu bekommen. Manchmal hilft es eben einfach kurz, den Alltag auszublenden.
2: Wassermann.
1: Eine witzige Begegnung sorgt dafür, dass dieser Sonntag einen ganz besonderen Abschluss bekommt.
2: Fische.
1: Der Abend bringt genau die Ruhe, die ihr euch gewünscht habt. So startet ihr entspannt und mit einem guten Gefühl in die neue Woche. 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
1: Jetzt alle Farben featuring René Miller mit Body Talk.

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1: Ich bin Lea Matschulat. Bundeskanzler Merz will nach dem Rücktritt von Unionsfraktionschef Spahn die Nachfolge zügig klären. Er strebt eine Entscheidung vor seinem geplanten Urlaub ab Ende des Monats an. Das erfuhr die deutsche Presseagentur aus Merz' Umfeld. Häufig genannt wird Kanzleramtschef Frei als möglicher Nachfolger. Als Fraktionschef käme auch Generalsekretär Lindemann in Frage. Auch Innenminister Dobrindt wird als Option genannt. Morgen tagt das CDU-Präsidium. Das Handwerk in Deutschland findet wieder mehr Nachwuchs. Nach Angaben des Zentralverbandes des Deutschen Handwerks sind in den ersten 6 Monaten des Jahres knapp 67.800 neue Ausbildungsverträge unterschrieben worden, fast 5% mehr als im Vorjahreszeitraum.
2: Während viele Industriebetriebe Stellen abbauen und weniger ausbilden, schlägt das Pendel im Handwerk gerade in die andere Richtung aus. Dachdecker, Elektroniker oder Anlagenmechaniker werden dringend gebraucht. Und das spricht sich offenbar herum. Handwerkspräsident Dittrich sagt, junge Menschen setzen wieder stärker auf sichere Jobs, gute Verdienstmöglichkeiten und echte Karrierechancen. Trotzdem bleiben noch mehr als 20.000 Ausbildungsplätze im Handwerk unbesetzt. Zoe Tessovali, Nachrichtenredaktion.
1: Große Unternehmen in der EU dürfen unverkaufte Kleidung und Schuhe künftig nicht mehr vernichten. Eine neue EU-Vorschrift, die ab heute gilt, soll dafür sorgen, dass Firmen ihre Waren erneut verkaufen oder spenden, statt sie wegzuwerfen. Bisweilen gilt die Entsorgung teils als günstiger, als Produkte zu lagern, aufzubereiten oder wieder zum Verkauf anzubieten. Der Handelsverband Deutschland sieht durch die Neuerung auch Vorteile für Verbraucher. Durch mehr reduzierte Ware, die zum Beispiel in Outlets angeboten wird. Nach 5,5 Wochen geht heute die XXL-Fußball-Weltmeisterschaft zu Ende. Ab 21 Uhr spielen Spanien und Argentinien um den Titel.
3: Nur ein Gegentor haben die Spanier bisher kassiert. Das Finalstadion bei New York wird am Abend auch zur Show-Arena. Die FIFA hat die Halbzeit laut Medien einfach mal verlängert, damit Superstars wie Madonna, Shakira, BTS, Justin Bieber und Coldplay auftreten können. Thomas Bremser, Nachrichtenredaktion.
1: Im Spiel um Platz 3 hat in der Nacht England mit 6:4 Frankreich besiegt.
4: Einen schönen Sonntagmorgen wünschen wir euch. Ostseewelle hier mit dem Blick aufs Wetterchen. Und da ist es momentan wechselnd bewölkt bei Temperaturen zwischen 15 und 11 Grad. Aber hier und da an der Küste schon wieder einzelne kleine Schauer drin. Heute am Sonntag selbst bleibt es meist dicke bewölkt, wenig Sonne. Tagsüber immer wieder auch teils kräftige Schauer und Gewitter bei höchstens 22 Grad. Der Zwei-Tage-Trend. Morgen geht es genauso grau und nass weiter bei 21 Grad. Übermorgen am Dienstag wird es dann schon wieder freundlicher. Viel Sonne, meist trocken bei 24 Grad maximal. Ihr Lieben, kommt uns gut in den Tag.
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1: Martin Garrix und Ed Sheeran mit Repeat It.

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1: Ein Erzählcafé bringt einmal pro Monat Menschen zusammen in der Kirchengemeinde in Bergen auf Rügen. Pastorin Friederike Tauscher ist ein Fan von diesem Konzept.
2: Das Erzählcafé lebt von den Geschichten, die die Menschen mitbringen. Dass wir zusammenkommen, mit gemeinsam Kaffee und Kuchen anfangen. Und ich habe dann immer ein Thema, was ich schon vorher ankündige, wie zum Beispiel die erste Freundschaft. Und dann sind die Leute eingeladen, irgendwas mitzubringen, was sie an die erste Freundschaft erinnert. Und das kann sein eine Geschichte, manchmal sind es Fotos. Das wird mitgebracht und dann eben ist jeder einmal dran, was dazu zu erzählen.
1: Viele Gäste geben sich richtig Mühe, etwas Schönes mitzubringen.
2: Dadurch lernen wir uns auch alle näher kennen. Denn über solche Dinge redet man nicht, wenn man sich einfach mal fragt, na, wie geht's? Ja, gut, danke. Oder was machen die Enkelkinder? Das sind ja sonst immer so Gesprächsthemen, die auch wichtig sind. Aber das sich zeigen und wahrgenommen werden und gesehen werden, das ist so wichtig. Das erlebe ich da und die packen eben auch ihre Schätze in einem geführten Rahmen aus. Und die dürfen da sein und alle haben die gleiche Wertigkeit.
1: Manchmal bringt aber auch Friederike Tauscher selbst etwas mit, vor allem wenn es darum geht, auch schwere Themen anzusprechen. Wie das so ankommt im Erzählcafé, hört ihr hier in der nächsten halben Stunde. Aus der Ostseewelle Kirchenredaktion, Jana Kagnette.

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1: Beim Erzählcafé der Kirchengemeinde in Bergen auf Rügen erzählen sich die Teilnehmenden gegenseitig Geschichten aus ihrem Leben. Und dabei geht es natürlich manchmal auch um schwere Themen. Und vor allem bei diesen erlebt Pastorin Friederike Tauscher, dass es ein großes Vertrauen gibt unter den Gästen.
2: Man schämt sich ja oft dafür, dass man irgendwas erlebt hat. Als Kind geschlagen, Mobbing-Erfahrung in der Arbeit, als älterer Mensch doch geschieden. Und trotzdem ist das da dann völlig wertfrei. Es wird angenommen und getragen, auch von der ganzen Gruppe.
1: Manchmal gibt es auch überraschende Momente.
2: Eine, die ist 90 geworden und ihre Tochter ist entsprechend auch schon Mitte 60 im Ruhestand. Und bei einem Thema hat die Mutter eine Geschichte erzählt, die die Tochter noch gar nicht kannte. Und die Tochter, die guckte ihre Mutter nur an und sagte, das war das Beste heute, was ich gehört habe. Das wusste ich noch gar nicht. Und das war wirklich so eine familieninterne Geschichte, die total schön war. Aber offensichtlich war nie der Anlass, das mal rauszuholen.
1: Das Erzählcafé schafft Anlässe, über Dinge zu sprechen, über die man sonst nicht spricht. Es findet statt an jedem ersten Mittwoch des Monats ab 14.30 Uhr im Gemeindehaus in Bergen auf Rügen. Die einzelnen Themen und Termine findet ihr online im Gemeindebrief auf www.kirche-bergen.de. Aus der Ostseewelle Kirchenredaktion, Jana Kanjetta.
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3: Dominik Feig, White Keys. 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
3: Ich bin Lea Matschulat. Die Union sucht nach dem Rücktritt von Jens Spahn wegen der Leihmutterschaft für seinen Sohn einen neuen Fraktionschef. Bundeskanzler Merz will die Personalie möglichst zügig klären, am besten noch in diesem Monat. Denn vor den drei wichtigen Landtagswahlen im Herbst soll es keine langwierigen Personaldebatten geben.
4: Ende Juli geht der Bundeskanzler in den Urlaub und bis dahin will er eine Entscheidung, heißt es. Am häufigsten wird aktuell Kanzleramtschef Thorsten Frey als möglicher Nachfolger von Jens Spahn genannt. Er war mal Stellvertreter, als der noch die Fraktion leitete, kennt sich also mit dem Job bestens aus. Auch CDU-Generalsekretär Carsten Linnemann oder Innenminister Alexander Dobrindt könnten mögliche Kandidaten sein. Am Montag tagt das CDU-Präsidium. Ob Merz dann schon einen konkreten Vorschlag präsentieren kann, bleibt abzuwarten. Diana Kramer, Nachrichtenredaktion.
3: Große Unternehmen in der Europäischen Union dürfen unverkaufte Kleidung und Schuhe künftig nicht mehr vernichten. Eine entsprechende EU-Vorschrift gilt ab heute und soll dafür sorgen, dass betroffene Firmen ihre Waren etwa erneut verkaufen oder spenden, anstatt sie wegzuschmeißen.
5: Künftig müssen die Firmen ihre unverkaufte Kleidung entweder spenden und verschenken oder aber sie günstiger verkaufen. Nur wenn das alles nicht funktioniert, dürfen die Textilien vernichtet werden. Der Handelsverband Deutschland sieht darin neue Chancen für Verbraucher. Es könnte mehr reduzierte Ware über Outlets oder Secondhand-Kanäle geben. Aber der Handel fürchtet auch neue Kosten durch mehr Bürokratie. Kritiker sagen, Unternehmen könnten die neuen Vorschriften zur Vermeidung von Fast Fashion leicht umgehen. Aus Brüssel, Dieter Ebeling.
3: Das iranische Militär hat zwei weitere US-Soldaten getötet. Das wurde am Abend bekannt. Die beiden Soldaten seien am Freitag in Jordanien ums Leben gekommen, heißt das von US-Seite. Die USA schworen Rache. Ebenso der Iran für die nächtelangen US-Angriffe in den vergangenen Tagen. Die Vereinigten Arabischen Emirate fordern ein sofortiges Ende der Feindseligkeiten sowie eine rasche Rückkehr an den Verhandlungstisch. England hat sich den Bronzeplatz bei der Fußball-Weltmeisterschaft erspielt. Das Team setzte sich mit 6:4 gegen Frankreich durch. Im Finale heute Abend treten Argentinien und Spanien gegeneinander an.
2: Es ist 8:02 Uhr.
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7: Schauen wir mal auf die aktuellen Temperaturen. Da haben wir in Beutzenburg am Elbhafen 14 Grad, genauso wie in Pasewalk am Prenzlauer Tor. Der Sonntag, ja, der bringt heute von allem was. Viele Wolken, immer wieder Schauer und einzelne, teilweise kräftige Gewitter. Dazwischen aber auch mal trockene Abschnitte und ein bisschen Sonne ist ebenfalls drin. Am Nachmittag erreichen wir 19 bis 22 Grad, dazu oft mäßiger bis frischer Wind mit starken Böen, das besonders an der Küste. Schauen wir noch auf den 2-Tage-Trend zum Wochenstart am Montag. Da bleibt es bei vielen Wolken und wenig Sonne, zeitweise nass und auch gewittrig. Die Temperaturen liegen am Montag zwischen 18 und 20 Grad, Dienstag deutlich freundlicher und meistens trocken, dazu 21 bis 24 Grad.
2: Es ist 8:03 Uhr.
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7: Auf den Straßen soweit alles schick. Euch eine gute Fahrt. Die aktuellen Flitzerblitzer stehen auf der A14 Richtung Karstädthöhe Platerberg beidseitig. A24 Richtung Hamburg zwischen Zarrentin und Gallin. B96 Rügenzubringer Richtung A20 Höhe Rastplatz Rügenblick und auf der der Umgehung Samtins Richtung Bergen. B103 aufgebaut, Ortseingang Warnemünde aus Rostock kommend. B105 in Grevesmühlen, Höhe Schell auf dem Sandparkplatz und Richtung Rostock zwischen Abfahrt Hagebüll und Nantrow. B198 dabei in Hohengüstrow Richtung A11 zwischen Kronsforde und Bliesdorf, beidseitig gut aufpassen, zwischen Parum und Dreilützow, Höhe Dreilützow Ausbau, zwischen Röbel und Sitow, Höhe Schampermühle und Stralsund Karl-Marx-Straße. Ihr habt auch noch was gesehen heute Morgen? Dann gerne anrufen hier auf unserer Studio-Hotline 0381 49 78 110, denn keiner meldet mehr aktuelle Flitzerblitzer.
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7: Einen schönen Sonntag, guten Start, Basti Retzlaff hier, der Mann mit

Gramontik am Morgen. Ruhig nochmal umdrehen im Bett von Grimmesmühlen bis Greifswald. Guten Morgen zusammen. Einer unserer ganz aktuellen Hits für euren Start in den Tag kommt jetzt von Leonie und Callum Scott. Stay auf Ostseewelle, 8.10 Uhr.

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0: So macht Wachwerden Spaß. Einen schönen Sonntagmorgen und gleich nach 8:30 Alex Warren für euch. Und kurz danach suchen wir eine absolute Pop-Ikone. Sie hat einen ganz, ganz neuen Song mit Sabrina Carpenter zusammen. Und heute Abend tritt sie auch bei der Halbzeitshow des WM-Finales auf. Ja, wer das ist, das lösen wir noch vor 9. 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
0: Ostseewelle hier mit dem Blick aufs Wochenendwetter. Die aktuellen Werte liegen zwischen 13 und 14 Grad. Heute brauchen wir aber definitiv beides. Regenjacke und Sonnenbrille macht beides Sinn. Immer wieder ziehen Schauer durch. Örtlich sind auch kräftige Gewitter möglich. Zwischendurch gibt es aber auch trockene Phasen und ein bisschen Sonne. Immerhin dazu 19 bis 22 Grad maximal und teils stürmische Böen an der See. Schauen wir nochmal schnell auf den Zwei-Tage-Trend. Montag, da bleibt es regnerisch und örtlich auch gewitterig. Dienstag wird es dann deutlich sonniger und meist trocken bei bis zu 24 Grad. 8.30 Uhr, Ostseewelle hier, der beste Verkehrsservice für unser Land. Soweit alles schick auf den Straßen. Euch eine gute Fahrt und die aktuellen Flitzerblitzer. Da haben wir schon mal jemanden am Telefon. Moin, wer ist dran?
7: Moin, hier ist der Gerold. Pass auf, ich bin gerade auf der 183 von Ferreberg nach Wittenberge unterwegs. Und dort ist bereits der Blitzer eingebaut. Verstehen Sie, wenn du von Ferreberg Richtung Wittenberge fährst, ganz kurz bevor es von zweispurig auf einspurig wird.
0: Dankeschön, Gerold. Schöne Grüße nach Brandenburg. Auf der A14 ansonsten Richtung Karstädthöhe, Platerberg beidseitig. A24 Richtung Hamburg zwischen Zarrentin und Gallin. B96 aufgebaut, Rügenzubringer Richtung A20, Höhe Rastplatz Rügenblick und Umgehung Samtzins Richtung Bergen. B103 stehen Sie, Ortseingang Warnemünde aus Rostock kommend. B105 in Grevesmühlenhöhe Schell auf dem Sandparkplatz und nochmal B105 Richtung Rostock zwischen Abfahrt Hagebück und Nantrow. B198 in Hohengüstrow Richtung A11 zwischen Kronsforde und Bliesdorf beidseitig, zwischen Parum und Dreilützow, Höhe Dreilützow Ausbau, dann gut Acht geben zwischen Röbel und Sito, Höhe Schampermühle, Stralsund Karl-Marx-Straße und in Wismar in der Erwin-Fischer-Straße, da stehen Sie heute früh auch schon. Ihr habt auch welche gesehen, dann gerne hier anrufen auf unser Studio-Hotline 0381 49 78 110, denn keiner meldet mehr. Aktuelle Flitzerblitz.
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0: Sonntag an, Musik am Start, Basti Retzlaff hier, der Mann mit Bart. Und das ist Holly Humberstone, To Love Somebody, ganz neu dabei.

Wer ist es denn nun? Die Pop-Ikone, die wir suchen, ist natürlich Madonna. Jetzt ganz aktuell bei Ostseewelle zusammen mit Sabrina Carpenter. Und heute Abend, dann ist sie live bei der ersten Halbzeitshow in der Geschichte eines WM-Finals. Ich weiß ja nicht, ob das alles sein muss. Naja, ein Gutes hat es, immerhin deutlich mehr Zeit für alle Halbzeitaktivitäten. Klo, Getränke, Snacks, einmal an die frische Luft. Wie ist das bei euch? Guckt ihr heute Abend WM-Finale oder sagt ihr, nee, interessiert alles nicht mehr, nachdem Deutschland raus ist? Ruft gerne mal durch, 0381 49 78 110. Jetzt aber erstmal ganz neu bei uns für euren Sonntagmorgen. Das sind zwei absolute Superstars, Madonna und Sabrina Carpenter mit Bring Your Love, 8:44 Uhr.

0: Einen wunderschönen guten Morgen. Gleich nach 9 geht es hier weiter mit Bibi Rexha und Taylor Swift. Zwei aktuelle Songs, zwei ganz unterschiedliche Stimmen, aber genau dafür stehen wir von Ostseewelle. Die meiste Musik mit allen aktuellen Hits kommt gut in den Tag.
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4: England wird WM-Dritter. Diskussion über Spahn-Nachfolge. Guten Morgen, ich bin Mia Hin. Bei der Fußball-WM hat sich England spektakulär die Bronzemedaille gesichert. Im Spiel um Platz 3 in Miami hatten die Three Lions mit 6:4 das bessere Ende für sich. Dabei hätten die Engländer fast noch eine 4:0 Halbzeitführung verspielt. Für Frankreichs Trainer Didier Deschamps war es das letzte Spiel als Nationalcoach. Wie stark dreht sich das Personalkarussell nach dem Rücktritt von Jens Spahn? Für seine Nachfolger als Unionsfraktionschef werden unter anderem Kanzleramtsminister Frey und Innenminister Dobrindt gehandelt. Spahn war nach heftiger Kritik, weil er sein Kind von einer Leihmutter in den USA hat austragen lassen, zurückgetreten. Was nicht verkauft oder zurückgegeben wird, kommt in den Schredder? Ab heute nicht mehr. Die großen Modeketten dürfen in der EU ab sofort unverkaufte Kleidung und Schuhe nicht mehr einfach vernichten, sondern müssen sie zum Beispiel spenden, um Müll zu vermeiden und die Umwelt zu schonen. Beim Waldbrand im Müritz-Nationalpark gibt es weiter keine Entwarnung. Die Feuerwehr hat den Brand zwar inzwischen eingekesselt, teilweise flammt das Feuer aber immer wieder heftig auf. Starker Wind und alte Munition erschweren die Löscharbeiten. 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Und jetzt das Wetter.
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0: Die aktuellen Temperaturen, Hagenow am Mühlenteich und Anklam am Steintor, 15 Grad. Ja, der Sonntag hat irgendwie von allem was dabei. Viele Wolken, immer wieder Schauer und einzelne, teilweise auch kräftige Gewitter. Dazwischen aber auch mal trocken und ein bisschen Sonne ist ebenfalls drin. Nachmittags kriegen wir dann so maximal 19 bis 22. 20 Grad, dazu oft mäßiger bis frischer Wind mit starken Böen. Das besonders entlang der Küste. Schauen wir noch auf den 2-Tage-Trend zum Wochenstart. Am Montag, da bleibt es bei vielen Wolken und wenig Sonne, zeitweise auch nass und gewittrig. Temperaturen am Montag zwischen 18 und 20 Grad. Und der Dienstag wird deutlich freundlicher und meistens trocken mit Werten zwischen 21 und 24 Grad. Es ist 9.02 Uhr. 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Soweit alles schick auf den Straßen, kommt gut durch den Sonntagmorgen. Die aktuellen Flitzerblitzer, die stehen auf der A14 Richtung Karstadt, Höhe Platerberg beidseitig. A24 Richtung Hamburg zwischen Zarrentin und Gallin. Auf der B96 gleich 2, Rügenzubringer Richtung A20, Höhe Rastplatz Rügenblick und auf der Umgehung Samtens Richtung Bergen. Dann die B103 dabei, Ortseingang Warnemünde aus Rostock kommend, B105 in Grevesmühlen, Höhe Schell auf dem Sandparkplatz und Richtung Rostock zwischen Abfahrt Hagebüll und Nantrow. B198 in Hohengüstow Richtung A11. Zwischen Kronsforde und Bliesdorf stehen sie beidseitig da. Zwischen Parum und Drei-Lützow, Höhe Drei-Lützow Ausbau. Zwischen Röbel und Sito, Höhe Schampermühle, Stralsund-Karl-Marx-Straße. Und einer ist noch in Wismar, Erwin-Fischer-Straße. Ihr habt auch noch welche gesehen heute früh? Dann gerne anrufen hier auf unserer Studio-Hotline 0381 49 78 110. Denn keiner meldet mehr aktuelle Flitzerblitzer.
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0: Kommt gut rein und gut in Fahrt. Basti Retzlaff hier, der Mann mit Bart. Und das ist Bibi Rexha, New Religion.

Das ist wirklich unglaublich. Stellt euch mal vor, Taylor Swift lädt euch zur Hochzeit ein und ihr löscht die Nachricht, weil sie irgendwie nach Spam aussieht. Ostseewelle hier, und genau das wäre US-Moderator Pat McAfee fast passiert. Erst Swift-Partner Travis Kelce musste ihm persönlich bestätigen, nein, das ist kein Betrug, du bist tatsächlich eingeladen zu unserer Hochzeit. Aber ich meine auch verständlich, oder? So eine Hochzeitseinladung von Taylor in den Madison Square Garden klingt auch erstmal sehr verdächtig groß. Kommt gut in den Sonntagmorgen. Hier ist sie, Taylor Swift mit Opalite. Frisch verheiratet, die Frau.

Falls bei euch gerade die Sonntagsfrage lautet, raus, aber wohin? Guten Morgen, Ostseewelle hier und wir haben die Antwort für euch. In Greifswald-Wiek ist Fischerfest und da startet gleich um 10 die maritime Meile. Schiffe besichtigen, Knoten lernen, eine Rettungsinsel von innen anschauen und für Kinder gibt es natürlich Boots- und Kreativaktionen. Das läuft heute noch bis 17 Uhr. Ganz viel Spaß und für die Fahrt dahin ganz neu bei Ostseewelle. Hier ist Harry Styles mit American Girls.

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7: Die aktuellen Werte liegen zwischen 15 und 16 Grad. Ja, heute brauchen wir aber beides. Regenjacke und Sonnenbrille machen Sinn. Immer wieder ziehen Schauer durch. Örtlich sind auch kräftige Gewitter möglich. Zwischendurch gibt es dann aber auch trockene Phasen und ein bisschen Sonne. Dazu 19 bis 22 Grad an der Spitze und teils stürmische Böen an der See. Wir schauen noch auf den Zwei-Tage-Trend. Montag, da bleibt es regnerisch und örtlich auch gewittrig. Dienstag, da wird es deutlich sonniger und meist trocken bei bis zu 24 Grad. Es ist 9.30 Uhr.
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7: Soweit alles schick auf den Straßen. Euch eine gute Fahrt. Die aktuellen Flitzerblitzer stehen auf der A14 Richtung Karstädt, Höhe Platerberg beidseitig. A24 dabei Richtung Hamburg zwischen Zarrentin und Galin. B96 gleich doppelt hingestellt, einmal Rügen zu Bringer Richtung A20, Höhe Rastplatz Rügenblick und Umgehung Samtens Richtung Bergen. Dann B103, Ortseingang Warnemünde, aus Rostock kommend. B105 stehen sie auch doppelt, einmal in Grevesmühlen, Höhe Schell auf dem Sandparkplatz und Richtung Rostock zwischen Abfahrt Hagebüll und Nantrow. B198 in Hohengüstow Richtung A11, zwischen Kronsforde und Bliesdorf beidseitig, doppelt gefährlich, zwischen Parum und Drei-Lützow, Höhe Drei-Lützow Ausbau, zwischen Röbel und Sito hingestellt. Höhe Schampermühle, Stralsund-Karl-Marx-Straße und in Wismar auch dabei, Erwin-Fischer-Straße. Sind sie mal wieder schön verteilt übers ganze Land. Ihr habt auch noch welche gesehen, dann gerne anrufen hier auf unser Studio-Hotline 0381 49 78 110, denn keiner meldet mehr aktuelle Flitzerblitzer.
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7: Mit Basti Retzlaff.

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Sommermusik bei Ostseewelle, fast schon wie im Griechenland-Urlaub. Ja, und für einen kleinen Griechenland-Ausflug braucht ihr heute weder Flughafen noch Reisepass. Ankershagen bei Penzlin reicht. Ab 10 wird der Park am Schliemann-Museum zum griechischen

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5: England gewinnt Bronze bei Fußball-WM. Diskussion über Spahn-Nachfolge. Guten Tag, ich bin Mia Hin. Versöhnlicher Abschluss für England bei der Fußball-WM. Die Mannschaft von Trainer Thomas Tuchel hat das Spiel um Platz 3 in Miami spektakulär mit 6:4 gewonnen. Nach einem 0:4 Rückstand zur Halbzeit kam Frankreich nochmal ran. Am Abend steigt dann das WM-Finale zwischen Spanien und Argentinien. Wer übernimmt bei der Union jetzt den Fraktionsvorsitz? Nach Jens Spahns Rücktritt sind mehrere Kandidaten im Gespräch. Vom Kanzleramtschef Frei über Generalsekretär Linnemann und Günther Krings aus NRW bis hin zu Innenminister Dobrindt. Die großen Modeketten dürfen ab sofort in der EU ihre unverkaufte Kleidung oder Schuhe nicht mehr einfach vernichten. Sie sollen sie stattdessen zum Beispiel spenden. Das soll Müll vermeiden und die Produktion von Massen an Billigklamotten unattraktiv machen. Beim Waldbrand im Müritz-Nationalpark gibt es weiter keine Entwarnung. Die Feuerwehr hat den Brand zwar inzwischen auf 390 Hektar eingekesselt, am östlichen Rand flammt das Feuer aber immer wieder auf. Starker Wind und Altmunition erschweren die Löscharbeiten. Urlauber sollen das Gebiet weiträumig meiden. 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Und jetzt das Wetter.
6: Schauen wir zuerst mal auf die aktuellen Temperaturen. Da haben wir Ludwigslust am Schloss mit 16 Grad und 16 Grad sind es auch in Wolgast. Da lohnt sich heute auch der Ausflug zum Zieserberg, denn da ist Motocross. Aber Schirm mitnehmen, denn der Sonntag bringt uns von allem was. Viele Wolken, immer wieder Schauer und einzelne teilweise auch kräftige Gewitter. Dazwischen aber auch mal trockene Abschnitte und ein bisschen Sonne ist auch drin. Nachmittags haben wir Spitzenwerte bis 22 Grad, dazu dann oft mäßiger bis frischer Wind. Mit starken Böen auch, das besonders an der Küste. Wir schauen noch auf den Zwei-Tage-Trend zum Wochenstart am Montag. Da bleibt es bei vielen Wolken und wenig Sonne, zeitweise nass und auch wieder ein paar Gewitter dabei. Die Temperaturen am Montag zwischen 18 und 20 Grad. Dienstag, da wird es deutlich freundlicher und meistens trocken, dazu 21 bis 24 Grad. Es ist 10.02 Uhr.
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6: Auf den Straßen läuft soweit. Euch eine gute Fahrt durch den Sonntagvormittag. Die Flitzerblitzer, die stehen auf der A14 Richtung Karstädt, Höhe Platterberg beidseitig. Auf der A24 Richtung Hamburg zwischen Zarrentin und Gallin. B96 dabei, doppelt gleich, Rügenzubringer Richtung Richtung A20, Höhe Rastplatz Rügenblick und Umgehung Samtens Richtung Bergen. B103, Ortseingang Warnemünde, aus Rostock kommend, gut aufpassen. B105, auch im Doppelpack, einmal in Grevesmühlen, Höhe Schell auf dem Sandparkplatz dort und Richtung Rostock zwischen Abfahrt Hagebürg und Nantrow. B198 haben sie hingestellt in Hohengüstow Richtung A11, zwischen Kronsforde und Bliesdorf, beidseitig, zwischen Parum und Drei-Lützow, Höhe Drei-Lützow Ausbau. Zwischen Röbel und Sie Lito, Höhe Schampermühle, stehen sie auch, genau wie in Stralsund, Karl-Marx-Straße und in Wismar in der Erwin-Fischer-Straße. Ihr habt auch noch welche gesehen? Na dann, gerne hier auf unser Studio-Hotline anrufen, 0381 49 78 110. Denn keiner meldet mehr aktuelle Flitzer-Blitzer. Schönen Sonntagvormittag, ich bin Basti Retzlaff.
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0: Es ist der Sonntag, der große Sonntag des WM-Finales 2026 in den USA. Ja, Ostseewelle hier und wir haben euch gefragt, wie ist das bei euch heute mit erstmals einer Halbzeitshow und Dagny aus Niendorf bei Bad Kleinen. Du hast auf der 03 81 49 78 110 eine ganz klare Meinung, oder?
1: Ja, auf jeden Fall, auf jeden Fall. Das hat überhaupt nichts damit zu tun, dass Deutschland so sehr früh rausgegangen ist. Ja. Es gibt ja andere interessante Länder und andere interessante Spiele.
0: Absolut.
1: Und spannende. Aber das haben die Amis total kaputt gemacht. Absolut. Ob das diese Trinkpausen sind, wir sind hier nicht im Kindergarten, wo drauf geachtet wird, dass ein erwachsener Mensch trinken muss. Das wissen die auch so.
0: Ja.
1: Oder aber das mit dieser Halbzeitgeschichte. Das ist kein Super Bowl. Das ist unser Nationalsport und nichts mit Amerika.
0: Ja, und es ist immer noch...
1: Das ist eine WM. Das ist furchtbar, was die draus gemacht haben.
0: Es ist immer noch Fußball und da geht es halt wirklich um Geld verdienen, oder?
1: Richtig, das ist nicht mehr unser Fußball. Überhaupt nicht,
0: danke,
1: gar nicht.
0: Ich danke dir für deine Meinung und dann hast du auf jeden Fall einen entspannten, freien Sonntag.
1: Ja, ich sag dir auf jeden Fall. Ja, werden wir haben. Danke, ne?
0: Sehr schön. Schöne Grüße zurück. Bis dahin.

0: Hier fleißig bei Ostseewelle. WM-Finale heute Abend gucken oder nicht. Danny aus Niendorf bei Bad Kleinen. Quatsch, jetzt bin ich total falsch. Burkhard ist am Telefon, glaube ich. 0381 49 78 110. Da hatte ich mich gerade in der Leitung verguckt. Also, erzähl mal, du guckst heute?
1: Ja, moin, hier ist Burkhard aus Bobitz. Ja, aber als Fußballfan muss man auch so ein Spiel gucken, ne?
0: Ja, das ist eben auch so die Frage, ne? Ich meine, es ist toller Sport. Gestern Abend wieder Spiel um Platz 3, 6-4 für England. Also eine krasse Nummer. Und heute Abend WM-Finale, auch geil. Spanien gegen Argentinien. Aber es ist halt auch wirklich viel Kommerz. Und du sagst aber gucken, ne?
1: Jo, was? Ach so, ich wollte gestern Abend auch gucken, aber da haben sie gar nicht übertragen.
0: Ja, das ist ja das nächste Problem, dass es nicht jedes Spiel im Free-TV läuft, ne?
1: Deswegen, ich extra so lange aufgeblieben, ich denke, Mann, Scheiße.
0: Wo kommt denn hier mal was? Ja, ja, da sind viele verärgert tatsächlich, aber heute Abend kann man es auf jeden Fall gucken. Und du sagst, du guckst, dann wünsche ich dir auf jeden Fall ganz viel Spaß. Dein Tipp?
1: Naja, ich gönne Spanien das.
0: Ja, ich habe auch so das Gefühl, obwohl ich so ein bisschen emotional mehr bei Messi bin und seinen Argentinien, aber ich glaube Spanien.
1: Ja, der ist nicht so richtig hundertprozentig drauf.
0: Ja, aber Spanien ist schon auch stark, ne?
1: Ja, guck mal, die haben bis jetzt ein Gegentor.
0: Eben. Also wahrscheinlich auch dann verdient der Weltmeister.
1: Jo.
0: Burkhard, ich sag dann ein tolles Spiel heute Abend, einen schönen Fußballabend und einen schönen Sonntag.
1: Jo. Dann halt die Stellung und bleib gesund.
0: Ebenso, dankeschön.

0: Teddy Swims schickt euch gleich richtig rein in den Sonntagvormittag und danach packe ich euch auch noch BTS mit Swim obendrauf. Aktuelle Hits und richtig viel Musik für euren Sonntag. So muss das auf Ostseewelle, 10.28 Uhr.
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0: 10.30 Uhr haben wir es.
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0: Und wir schauen auf die aktuellen Werte. Die liegen aktuell zwischen 16 und 18 Grad. Ja, heute brauchen wir aber so ein bisschen beides. Regenjacke im Gepäck und auch die Sonnenbrille, denn immer wieder ziehen Schauer durch. Örtlich sind auch mal kräftige Gewitter möglich. Zwischendurch gibt es dann aber natürlich auch trockene Phasen und ein bisschen Sonne. Dazu 19 bis 22 Grad, aber gerade an der See auch stürmische Böen dabei. Wir schauen auf den Zwei-Tage-Trend. Montag, da bleibt es ähnlich regnerisch und örtlich gewittrig. Dienstag wird es deutlich sonniger und meist trocken bei bis zu 24 Grad. Es ist 10.31 Uhr, hier ist Ostseewelle, der beste Verkehrsservice für unser Land auf den Straßen. Da rollt soweit alles, euch natürlich auch eine gute Fahrt, kommt gut an euer Ziel. Aber die aktuellen Flitzerblitzer, die stehen auf der A14 Richtung Karstädt, Höhe Platerberg beidseitig. Auf der A24 Richtung Hamburg zwischen Zarrentin und Gallin. B96 Rügenzubringer Richtung A20, Höhe Rastplatz Rügenblick. Und nochmal auf der Umgehung Samtsins Richtung Bergen. B103 dabei, Ortseingang Warnemünde aus Rostock kommend. B105 stehen sie in Grevesmühlen, Höhe Schell auf dem Sandparkplatz. Schöne Grüße in die Heimat. B198 dabei in Hohengüstow Richtung A11. Und Marie hat nochmal gemeldet, Ortsausgang Altentreptow Richtung Neubrandenburg. Danke dir. Dann stehen sie zwischen Kronsforde und Bliesdorf beidseitig. Zwischen Parum und Dreilützow, Höhe Dreilützow Ausbau. Zwischen Röbel und Sito, Höhe Schampermühle. In Stralsund, Karl-Marx-Straße und in Wismar, Erwin-Fischer-Straße. Wenn ihr auch noch welche gesehen habt, dann gerne hier auf unserer Studio-Hotline anrufen. Das ist die 0381 49 78 110. Denn keiner meldet mehr aktuelle Flitzerblitzer.
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0: Teddy Swims, Mr. Know-It-All, ganz neu für euch und euren Sonntagvormittag. Ja, und wer heute Nachmittag noch los will ins Land, ich habe gleich einen prima Tipp für euch. 10.32 Uhr, schönen Sonntag.

Dieser Sonntag hat irgendwie alles Regen, Sonne und zwischendurch sogar Gewitter. Ja, wenn ihr trotzdem oder gerade deshalb noch etwas unternehmen wollt und unentschlossen seid, ab 14 Uhr ist im Hafen von Dierhagen Tag der Freiwilligen Feuerwehr mit Bootsfahrten, Fahrzeugschau, Live-Musik und vielen Aktionen für die ganze Family. Und ab 20 Uhr gibt's dort das WM-Finale beim Public Viewing auf großer LED-Leinwand. Ganz viel Spaß, jetzt aber erstmal ganz neu bei Ostseewelle, Shakira und Burna Boy. Die, die. Es ist 3:15 Uhr.

0: gleich Ray nach 11 Uhr und Michael Schulte mit einem ganz neuen Song Lovesick für euch und euren Sonntagvormittag. So geht es durch den Tag hier mit Ostseewelle. Die meiste Musik mit allen aktuellen Hits. Dranbleiben.
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9: Spanien trifft im WM-Finale auf Argentinien. Diskussion über Spahn-Nachfolge. Guten Tag, ich bin Mia Hien. Das hat wirklich auch nach 103 Spielen nochmal Lust auf mehr gemacht. Englands WM-Bronze mit dem spektakulären 6:4 gegen Frankreich. Heute steigt dann das große Finale. Vor den Toren New Yorks spielt Europameister Spanien gegen Titelverteidiger Argentinien. Ein Traumfinale für jeden Fußballfan. Nach dem Rücktritt von Jens Spahn als Unionsfraktionschef wird diskutiert, wer den Posten jetzt übernehmen soll. Im Gespräch sind unter anderem Kanzleramtsminister Frei, Generalsekretär Linnemann und Innenminister Dobrindt. Übergangsweise übernimmt jetzt CSU-Landesgruppenchef Alexander Hoffmann. Beim Waldbrand im Müritz-Nationalpark gibt es weiter keine Entwarnung. Die Feuerwehr hat den Brand zwar inzwischen auf 390 Hektar eingekesselt, am östlichen Rand flammt das Feuer aber immer wieder auf. Starker Wind und Altmunition erschweren die Löscharbeiten. Urlauber sollen das Gebiet weiträumig meiden. In Rostock sind rund 6.500 Menschen beim Christopher Street Day auf die Straße gegangen. Der Aufzug führte durch die Innenstadt und die Kröpeliner Torvorstadt und verlief nach Angaben der Polizei friedlich. Es gab keine besonderen Vorkommnisse und keine Strafanzeigen im Zusammenhang mit der Veranstaltung. 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Und jetzt das Wetter.
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0: Wir schauen mal zuerst auf die aktuellen Wettertemperaturen. Ja, wir haben in Schwerin am Pfaffenteich 17 Grad und Neustrelitz am Schlossgarten hat 16. Aber der Sonntag bringt irgendwie von allem was. Viele Wolken, immer wieder Schauer und einzelne, teilweise auch kräftige Gewitter dabei. Dazwischen aber natürlich auch mal trockene Abschnitte. Und ein bisschen Sonne ist ebenfalls drin und heute Nachmittag, ja, da haben wir so Spitzenwerte bis 22 Grad, dazu dann oft mäßiger bis frischer Wind mit starken Böen, das vor allem an der Küste, logisch. Schauen wir noch auf den 2-Tage-Trend zum Wochenstart am Montag, da bleibt es bei vielen Wolken und wenig Sonne, zeitweise nass und gewittrig, Temperaturen am Montag zwischen 18 und 20 Grad. Dienstag, da wird es deutlich freundlicher und meistens trocken, dazu 21 bis 24 Grad. Es ist 11.02 Uhr, Ostseewelle hier, der beste Verkehrsservice für unser Land. Stau und stockender Verkehr auf folgenden Strecken. Die üblichen Verdächtigen: B105 Gelbensande Richtung Mönchhagen plus 15 Minuten. B110 Usedom Richtung Pinno, da dauert es ungefähr 10 Minuten länger. Genau wie auf der B111 Mölschow Richtung Wolgast und Nepamin Richtung Mellentin. Und dann haben wir noch die B196 Karow Richtung Bergen. Da kann es 20 Minuten länger dauern. Ansonsten durchhalten. Minuten. Gute Fahrt für euch. Die Flitzerblitzer stehen auf der A14 Richtung Karstädt, Höhe Platerberg beidseitig. A24 Richtung Hamburg zwischen Zarrentin und Gallin. B96 doppelt dabei, Rügenzubringer Richtung A20, Höhe Rastplatz Rügenblick. Und Umgehung Samtens Richtung Bergen. B103 aufgebaut, Ortseingang Warnemünde aus Rostock kommend. B105 stehen sie in Grevesmühlen, Höhe Schell auf dem Sandparkplatz. B198 in Hohengüstow Richtung A11. Ortsausgang Altentreptow dabei Richtung Neubrandenburg. Zwischen Kronsforde und Bliesdorf beidseitig, zwischen Parum und Dreilützow, Höhe Dreilützow Ausbau. Zwischen Röbel und Sito stehen sie, Höhe Schampermühle. In Stralsund, Karl-Marx-Straße und in Wismar, Erwin-Fischer-Straße. Ihr habt auch noch welche gesehen, dann gerne hier anrufen auf unser Studio-Hotline 0381 49 78 110. Denn keiner meldet mehr aktuelle Flitzerblitzer.
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Der Urlaub ist schon gebucht, die Vorfreude ist da. Nur 2 Wochen Arbeit stehen noch dazwischen. Und genauso geht es Lisa aus Neustrelitz, die uns geschrieben hat über ostseewelle.de. Und wahrscheinlich kennen einige von euch diesen kleinen täglichen Countdown gerade ziemlich gut. Ihr Musikwunsch für die letzten 2 Wochen Arbeit, Camila Cabello mit Havana. Ah, klingt auch schon nach Urlaub. 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

0: Nach 11:30 setzen einige von euch schon die Kartoffeln auf und von mir gibt's gleich Alvaro Soler mit Con Calma. Außerdem auch Dua Lipa am Start, entspannter Pop trifft großen Dance-Hit. 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
0: Wir schauen mal auf das Wochenendwetter. Die aktuellen Werte liegen so zwischen 17 und 19 Grad. Heute brauchen wir aber wirklich beides. Irgendwie Regenjacke und Sonnenbrille gleichermaßen sinnvoll. Immer wieder ziehen Schauer durch. Örtlich sind auch einzelne Gewitter möglich. Zwischendurch gibt es natürlich auch trockene Phasen und ein bisschen Sonne. Dazu 19 bis 22 Grad in der Spitze und teils stürmische Böen auch an der Küste. Wir schauen noch auf den Zwei-Tage-Trend. Montag bleibt es regnerisch und örtlich gewittrig. Dienstag dann deutlich sonniger und meist trocken bei bis zu 24 Grad. Es ist 11.31 Uhr.
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0: Stau und stockender Verkehr auf folgenden Strecken. A20 Richtung Stettin zwischen Zuro und Neukloster in der Baustelle. Da dauert es auf jeden Fall 15 Minuten länger. B96 zwischen Scharpitz und Stralsund. 10 Minuten mehr ein Plan. B105 dabei, Gelbensande Richtung Mönchhagen, 20 Minuten. B110 Usedom Richtung Pinno, 10 Minuten länger. Mellenthin Richtung Usedom dabei, auch da eine Viertelstunde durchhalten. B111 Mölschow Richtung Wolgast, da dauert es bis zu einer halben Stunde. B196 Karo Richtung Bergen dabei, 20 Minuten. Und Barbe Richtung Sellin, auch da ein paar Minuten länger durchhalten. Die aktuellen Flitzerblitzer auf der A14 Richtung Karstadt, Höhe Platerberg beidseitig. A24 Richtung Hamburg zwischen Zarentin und Gallin. B96 Rügenzubringer Richtung A20, Höhe Rastplatz Rügenblick. Und auf der Umgehung Samtens Richtung Bergen. Sie stehen auf der B103, Ortseingang Warnemünde aus Rostock kommend. B105 aufgebaut, Grevesmühlen, Höhe Schell auf dem Sandparkplatz. B198 in Hohengüstow Richtung A11, Ortsausgang Altentreptow Richtung Neubrandenburg. Und da haben wir jemanden am Telefon. Hallo, wer ist dran?
4: Hallo, liebes Ostseewelle-Team, hier ist Susi aus Greifswald. Es wird geleset in Greifswald-Eldena, Stadt einwärts am Parkplatz.
0: Dankeschön. Zwischen Kronsvorde und Bliesdorf stehen sie auch noch beidseitig. Zwischen Parom und Dreilützow, Höhe Dreilützow Ausbau. Zwischen Röbel und Situ, Höhe Schampermühle. Und da ist noch jemand. Wer ist am Telefon?
5: Florian aus Schwerin hier. Ich wollte mal Bescheid sagen, dass sie an einer Haltestelle an der Krebitzer Chaussee in Schwerin-Mühls den Laser aufgebaut haben.
0: Ich danke dir und wünsche einen schönen Sonntag.
5: Ja, danke dir auch. Ciao, ciao.
0: Außerdem noch Stralsund, Karl-Marx-Straße und in Wismar Erwin-Fischer-Straße. Wenn ihr auch noch welche gesehen habt, na dann gerne anrufen hier auf unserer Studio-Hotline 0381 49 78 110. Denn keiner meldet mehr. Aktuelle Flitzerblitzer.
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0: Und wie wär's noch 100 Euro für die Urlaubskasse abstauben? Ich erzähl euch gleich, wie das geht. Schönen Sonntag.

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Ja, so kann's gehen. Schönen Sonntag.

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5: Gigantische Halbzeitshow zum WM-Finale. Unverkaufte Kleidung darf nicht mehr einfach vernichtet werden. Guten Tag, ich bin Mia Hin. Es ist das WM-Finale der Superlative. Weltmeister gegen Europameister, Nummer 1 der Weltrangliste gegen Nummer 2, Argentinien gegen Spanien. Dazu ein gigantisches Star-Aufgebot, von Tom Cruise über Madonna, Justin Bieber und BTS bis zu Donald Trump. Anstoß ist um 21 Uhr. Wie stark dreht sich das Personalkarussell nach dem Rücktritt von Jens Spahn? Für seine Nachfolger als Unionsfraktionschef werden unter anderem Kanzleramtsminister Frey und Innenminister Dobrindt gehandelt. Spahn war nach heftiger Kritik, weil er sein Kind von einer Leihmutter in den USA hat austragen lassen, zurückgetreten. Was nicht verkauft oder zurückgegeben wird, kommt in den Schredder? Ab heute nicht mehr. Die großen Modeketten dürfen in der EU ab sofort unverkaufte Kleidung und Schuhe nicht mehr einfach vernichten, sondern müssen sie zum Beispiel spenden, um Müll zu vermeiden und die Umwelt zu schonen. Beim Waldbrand im Müritz-Nationalpark gibt es weiter keine Entwarnung. Die Feuerwehr hat den Brand zwar inzwischen eingekesselt, teilweise flammt das Feuer aber immer wieder heftig auf. Starker Wind und alte Munition erschweren die Löscharbeiten. 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Und jetzt das Wetter.
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6: Wir schauen auf die aktuellen Temperaturen. Da haben wir Wismar am Alten Hafen 19 Grad, Greifswald am Museumshafen haben wir 18. Der Sonntag, ja, der bringt von allem irgendwas. Viele Wolken, immer wieder Schauer und einzelne, teilweise kräftige Gewitter. Dazwischen aber auch mal trockene Abschnitte und ein bisschen Sonne. Am Nachmittag dann Spitzenwerte um die 22 Grad, dazu oft mäßiger bis frischer Wind mit starken Böen, das besonders an der Küste. Wir schauen noch auf den Zwei-Tage-Trend zum Wochenstart. Am Montag bleibt es bei vielen Wolken und wenig Sonne, zeitweise nass und auch gewittrig. Die Temperaturen liegen am Montag zwischen 18 und 20 Grad. Der Dienstag dann deutlich freundlicher und meistens trocken, dazu 21 bis 24 Grad. Es ist 12.02 Uhr.
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6: Stau und stockender Verkehr auf folgenden Strecken: A20 Richtung Stettin zwischen Zuro und Neukloster in der Baustelle. B96 zwischen Scharpitz und Stralsund. B105 Gelbensande Richtung Mönchhagen. B110 Usedom Richtung Pinno. Da dauert es locker 15 Minuten länger. Genau wie Mellenthin Richtung Usedom, auch da 15 Minuten. B111 noch, Mölchow Richtung Wolgast, da kann es noch ein bisschen länger dauern. Halbe Stunde locker durchhalten. Die Flitzerblitzer stehen auf der A14 Richtung Karstädt, Höhe Platerberg beidseitig. A24 Richtung Hamburg zwischen Zarrentin und Gallin. B96 gleich im Doppelpack, Rügenzubringer Richtung A20, Höhe Rastplatz Rügenblick und Umgehung Samtins Richtung Bergen. Dann haben wir B103 mit auf der Liste, Ortseingang Warnemünde aus Rostock. Rostock kommend. B105 in Grevesmühlenhöhe Schell auf dem Sandparkplatz. B198 in Hohengüstow Richtung A11. Ortsausgang Altentreptow Richtung Neubrandenburg. Noch aktiv in Greifswald, Eldena, stadteinwärts Höhe Parkplatz in Leser. Zwischen Kronsforde und Bliesdorf beidseitig zwischen Parum und Dreilützow Höhe Dreilützow Ausbau. Zwischen Rübel und Sito Höhe Schampermühle in Schwerin an der Kriwitzer Chaussee Höhe Araltanke. Auch da gelesert. Vorsicht. Straße und Karl-Marx-Straße und Wismar Erwin-Fischer-Straße. Ihr habt auch noch welche gesehen? Na dann, anrufen hier auf unser Studio-Hotline 0381 49 78 110. Denn keiner meldet mehr aktuelle Flitzerblitzer.
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7: Hallo und herzlich willkommen zu den Top 20 Hörercharts. Auch in dieser Woche habt ihr wieder entschieden, welche Songs bei uns ganz nach vorne gehören. Diesmal wird es übrigens ziemlich international. Flo aus London, Ugel aus Frankreich, Medusa aus Italien, Empire of the Sun aus Australien. Mehr Reisepass geht in 2 Stunden Charts nicht rein. Dazu gibt's neue Hitvorschläge, spannende Bewegungen und ein paar neue Songs. Wer steigt, wer fällt, wer bleibt ganz oben? Das hören wir jetzt.
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7: I knew it, I knew you, Taylor Swift auf der 3. Martin Garrix, Ed Sheeran, Repeat It auf Platz 2.

0: Letzte Woche an der Chartspitze Dai Dai, Shakira und Burna Boy.
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0: Nico Wellenbrink, besser bekannt als Nico Santos oder Sohn vom Melittermann. Sein Vater aus der 90s TV-Werbung. Und während Papa damals genüsslich am Kaffee nippte, liefert der Sohn heute große Popmelodien, geht damit im Herbst auf Arena-Tour mit dem Gepäck seine neue Single, Why Don't You Stay?
1: Gleich

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0: Das norwegische Trio The Bowser mit Magnetic in dieser Woche bei uns auf Platz 19.
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0: Hit-Tipp. Unser erster Hitvorschlag kommt von dem italienischen Trio Medusa. Die kennen wir auf jeden Fall für diese Nummer. Lief vor 6 Jahren rauf und runter, Piece of Your Heart. Für ihren neuesten Song haben sie sich mit dem R&B-Künstler Khalid zusammengetan. Er lebt in den USA und Medusa sind dort oft auf Tour. Irgendwann sind sie sich begegnet und dann kam die Idee zur neuen Nummer Weekend. Unseren ersten Hitvorschlag kommt jetzt hier.

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1: Jawohl, er liefert die Sommertracks. Ugel aus Frankreich. Moving to the Sun bei uns in dieser Woche auf Platz 17. Und wer Ugel in diesem Sommer live erleben will, der muss nach Ibiza. Immer donnerstags im High Ibiza. Unsere nächste Platzierung ist Need Your Love. One Republic rutschen in dieser Woche von 7 auf Platz.

0: unseren Hörercharts. 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
10: Ostseewelle hier mit dem Blick aufs Wochenendwetter. Die aktuellen Werte, ja, die liegen schon so bei 18, 19, vielleicht auch schon 20 Grad. Aber wir brauchen heute beides. Regenjacke, Sonnenbrille. Immer wieder ziehen Schauer durch. Örtlich sind auch kräftige Gewitter möglich. Zwischendurch gibt es natürlich auch mal ein paar trockene Phasen und ein bisschen Sonne. Dazu maximal 22 Grad heute Nachmittag und teils stürmische Böen an der See. Wir schauen auf den Zwei-Tage-Trend. Montag, da bleibt es regnerisch, örtlich auch gewitterig. Dienstag dann deutlich sonniger. Und meist trocken bei bis zu 24 Grad. Es ist 12.30 Uhr, Ostseewelle hier, der beste Verkehrsservice für unser Land. Auf der A14 Richtung Karstadt. Ungesicherter Unfall kurz vor Jesendorf. Dort Gegenstände auf der Fahrbahn schön aufpassen. A20 Richtung Stettin zwischen Schönberg und Grevesmühlen. Da steht ein Auto in der Leitplanke. Polizei ist noch nicht vor Ort. Auch da bitte schön vorsichtig fahren. Dann haben wir Stau und stockender Verkehr auf folgenden Strecken. A20 Richtung Stettin zwischen Zuro und Neukloster in der Baustelle. B96 zwischen Scharpitz und Strahl. B105 Gelbensande Richtung Mönchhagen, B110 aufgebaut, Usedom Richtung Pinnow, Mellentin noch dabei Richtung Usedom und B111 Mölschow Richtung Wolgast. Da dauert es auch locker eine halbe Stunde länger, also schön durchhalten. Die aktuellen Flitzerblitzer auf der A14 Richtung Karstadt, Höhe Platerberg beidseitig, A24 Richtung Hamburg zwischen Zarrentin und Galin, B96 Doppelpark Rügenzubringer Richtung A20, Höhe Rastplatz Rügenblick und Umgehung Samtens Richtung Bergen. B103, Ortseingang Warnemünde aus Rostock kommend. Also wenn ihr heute noch an den Strand wollt, vorsichtig. B105 in Grevesmühlen, Höhe Schell auf dem Sandparkplatz. Und dann haben wir noch jemand am Telefon. Moin, wer ist dran?
11: Moin, der Ronny hier. Auf der B109 in der Ortsdurchfahrt Karlsburg in Fahrtrichtung Anklam bei der Feuerwehr. Da steht ein Blitzer in der 50er-Zone.
10: Danke dir, mein Lieber. B198 in Hohengüstow Richtung A11. Ortsausgang Altentreptow Richtung Neubrandenburg. In Greifswald-Eldena stadteinwärts Höhe Parkplatz. Zwischen Kronsforde und Bliesdorf, da haben sie beidseitig aufgebaut. Zwischen Parom und Dreilützow, Höhe Dreilützow Ausbau. Zwischen Röbel und Sito, Höhe Schampermühle. In Schwerin, Krivitzer Chaussee, Höhe Araltanke, Leser. Und Stralsund, Karl-Marx-Straße sowie Wismar-Erwin-Fischer-Straße. Wenn ihr auch noch welche gesehen habt, dann gerne anrufen hier auf unser Studio-Hotline 0381 49 78 110. Denn keiner meldet mehr aktuelle Flitzerblitzer.

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1: So geht's weiter, das ist geplant. Es kommt Neues von Carly Rae Jepsen. Wir erinnern ans ehemalige Chartjahr 1998, gleich in unserer Rubrik Rückblick. Vorher Chris Disraeli auf Platz 14, Good Old Days. Und das hier sind Tempest City, Self-Aware.
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1: Jahre geht's jetzt zurück, 1998. Microsoft geht mit Windows 98 auf den Markt, Apple bereichert unser Leben mit dem iMac und in Kalifornien entsteht die erste Suchmaschine im Internet, Google. Im selben Jahr erzielte Cher mit der Disco-Produktion Believe einen weltweiten Nummer 1-Hit.

Cher und Believe wurden mit einem Grammy ausgezeichnet und der Titel wurde zugleich ihr größter Erfolg. Heute vor 28 Jahren, Gerhard Schröder löst Helmut Kohl ab und im Kino führt Titanic die Charts an. Leider wurden wir im Sommer 98 nicht Fußball-Weltmeister, den Titel holten sich die Franzosen im eigenen Land, begleitet von Dario G's Carnaval de Paris. 1998 hatten wir auch das erfolgreiche Comeback von Dieter und Thomas. Modern Talking mit ihrem ersten Auftritt bei Wetten, dass? Die Ärzte sangen sich mit einem Schwein namens Männer auf Platz 1 der Charts. Heute vor 28 Jahren waren auch die Spice Girls auf dem Höhepunkt ihres Erfolgs. 60 Millionen Platten hat man gemeinsam verkauft. 2 Jahre später war dann Feierabend und man ging getrennte Wege. 1998, die Wenger Boys, 2 Tänzer und 2 Sängerinnen aus Holland, starteten mit Up and Down, eine kurze und erfolgreiche Bandgeschichte. Der Sommerhit 1998, vor 28 Jahren war das, kam von der niederländischen Sängerin Luna und stand an der Spitze der Charts, bei Lando. Bye.

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1: 14 Jahre müsste das schon wieder her sein. Call Me Maybe, damals ein Riesenwelthit von Carly Rae Jepsen aus Kanada. Es kommt ein neues Album, Day and Night, und das hier ist ein Vorgeschmack darauf. Ihre Single After All, unser zweiter Hitvorschlag war das. Hier kommt unser höchster Neueinsteiger, die Girlgroup Flo aus London, Lick It.
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6: Spanien trifft im WM-Finale auf Argentinien. Waldbrand im Müritz-Nationalpark inzwischen eingekesselt. Guten Tag, ich bin Mia Hin. Das hat wirklich auch nach 103 Spielen nochmal Lust auf mehr gemacht. Englands WM-Bronze mit dem spektakulären 6:4 gegen Frankreich. Heute steigt dann das große Finale. Vor den Toren New Yorks spielt Europameister Spanien gegen Titelverteidiger Argentinien. Ein Traumfinale für jeden Fußballfan. Nach dem Rücktritt von Jens Spahn deutet Kanzler Merz ein Stühlerücken im Kabinett an. Im ZDF sagte er, das könnte eine Gelegenheit sein, nochmal über die Aufstellung der Regierung nachzudenken. Denn unter anderem wird Kanzleramtschef Frei als neuer Unionsfraktionschef gehandelt. Der frauenfeindliche Influencer Andrew Tate ist in Miami festgenommen worden, zusammen mit seinem Bruder. Die britischen Behörden fordern nun die Auslieferung, unter anderem wegen Vergewaltigungsvorwürfen. Andrew Tate verbreitet unter seinen Millionen Followern frauenverachtende Ansichten. Im Müritz-Nationalpark hat sich die Lage leicht entspannt. Mehr als 300 Einsatzkräfte haben den Brand inzwischen eingekesselt, unterstützt von Spezialkräften aus Niedersachsen. Sogenannte Wasserriegel verhindern eine Ausbreitung der Flammen. Auf der munitionsbelasteten Fläche ist das Feuer zwar inzwischen gelöscht, ein Ende der Löscharbeiten ist aber noch nicht absehbar. 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
7: Wir schauen auf die aktuellen Temperaturen. Plau am See an der Hubbrücke haben wir 19 Grad und in Stralsund am Kniepertor 18. Ja, der Sonntag hat heute von allem was dabei. Viele Wolken, immer wieder Schauer und einzelne, teilweise auch kräftige Gewitter. Dazwischen aber auch mal trockene Abschnitte und ein bisschen Sonne. Ja, am Nachmittag, da kriegen wir dann Maxi-Werte bis 22 Grad, aber auch mäßiger bis frischer Wind mit starken Böen, das besonders an der Küste. Wir schauen noch auf den Zwei-Tage-Trend. Zum Wochenstart am Montag bleibt es bei vielen Wolken und wenig Sonne, zeitweise nass und gewittrig. Temperaturen morgen zwischen 18 und 20 Grad und Dienstag deutlich freundlicher und meistens trocken, dazu 21 bis 24 Grad. 10.03 Uhr, hier ist Ostseewelle, der beste Verkehrsservice für unser Land. A14 Richtung Karstadt. Unfall kurz vor Jesendorf, dort auch Gegenstände auf der Fahrbahn. Bitte schön vorsichtig. A20 Richtung Stettin, zwischen Schönberg und Grevesmühlen, da steht ein Auto in der Leitplanke. Bitte schön vorsichtig. Und wir haben Stau und stockenden Verkehr auf folgenden Strecken. A20 Richtung Stettin, zwischen Zuruh und Neukloster in der Baustelle. Nervig. B110 Usedom Richtung Pinnow und B111 Mölchow Richtung Wolgast, da dauert es rund 20 Minuten länger. Durchhalten! Die aktuellen Flitzerblitzer stehen auf der A14 Richtung Karstadt, Höhe Platerberg beidseitig. Auf der A24 Richtung Hamburg zwischen Zarrentin und Galin. B96 gleich zweimal, Rügenzubringer Richtung A20, Höhe Rastplatz Rügenblick und Umgehung Samtins Richtung Bergen. Ortseingang Warnemünde, das ist die B103, aus Rostock kommen stehen sie. B105 in Grevesmühlen, Höhe Schell auf dem Sandparkplatz. B109 in Karlsburg Richtung Anklamhöhe Feuerwehr, B198 in Hohengüstow Richtung A11, dann Ortsausgang Altentreptow Richtung Neubrandenburg, in Greifswald Eldenerstadt einwärts Höhe Parkplatz, zwischen Kronsvorde und Bliesdorf beidseitig, zwischen Parum und Drei-Lützow, Höhe Drei-Lützow-Ausbau. Gemeldet auch zwischen Röbel und Sito, Höhe Schampermühle. In Schwerin, Krivitzer Chaussee, Höhe Aral-Tanke. Stralsund, Karl-Marx-Straße aufgebaut. Und in Wismar, auch da noch eine versteckt, Erwin-Fischer-Straße. Ihr habt auch noch welche gesehen? Dann ruft an auf unser Studio-Hotline 0381 49 78 110. Denn keiner meldet mehr aktuelle Flitzerblitzer.
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8: Seit 4 Wochen befinden sich an der Chartspitze Burna Boy und Shakira. Wer macht heute das Rennen? Wen habt ihr auf die 1 gewählt? Das erfahren wir noch in dieser Stunde. Außerdem die besten 10 und da geht's jetzt weiter mit Tyler und Sarah Larsson.

0: Sorry Papi von Topic und Becky G. Es geht 4 Plätze aufwärts in dieser Woche auf 9.
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0: Die Band mag ich wirklich sehr. Empire of the Sun aus Australien. Kennen wir spätestens seit diesem Hit. Auch Empire of the Sun haben in diesem Jahr den FIFA-Sound der Fußball-WM 2026 bereichert, sind mit einem eigenen Track auf dem Soundtrack vertreten, gemeinsam mit dem Südamerikaner Danny Ocean und dem Titel Yego. Unser dritter Hitvorschlag.

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1: Die Religion von Bebe Rexha und Faithless auf Platz 8. Und Save My Love, gerade gehört, Kygo und Khalid auf Platz 7. Das sind eure meistgewünschten Lieblingshits der vergangenen Tage, die Top 20 Charts. Wir sind schon bei
0: Platz 6.
1: Drop Dead und Olivia Rodrigo.

0: ist heute die Nummer 1. Gleich geht's weiter mit euren Hörercharts bei Ostseewelle.
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10: Ja, heute brauchen wir beides, Regenjacke und auch Sonnenbrille. Immer wieder ziehen Schauer durch, örtlich sind auch kräftige Gewitter möglich. Zwischendurch gibt's auch trockene Phasen und ein bisschen Sonne, dazu bis maximal 22 Grad und teils stürmische Böen an der See. Wir schauen noch auf den Zwei-Tage-Trend. Montag, ja, da bleibt's regnerisch und örtlich auch gewittrig. Dienstag wird es deutlich sonniger und freundlicher und meist trocken. Bis zu 24 Grad sind drin. 13.31 Uhr haben wir es.
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10: A14 Richtung Wismar, da ist voll gesperrt wegen einem Unfall zwischen Schwerin Nord und Jesendorf. Umfahrt das am besten über die B104 und die B192 über Varin und Zuro. A20 Richtung Stettin zwischen Schönberg und Grevesmühlen, da immer noch ein Auto in der Leitplanke, schön vorsichtig dran vorbei. Stau und stockender Verkehr auf folgenden Strecken: A20 Richtung Stettin zwischen Zuro und Neukloster in der Baustelle, B110 Usedom Richtung Pinu, 20 Minuten dauert es da länger, B111 haben wir noch Mölchow Richtung Wolgast, auch da ein paar Minuten länger. Schön durchhalten. Die Flitzerblitzer stehen aktuell auf der A14 Richtung Karstädt, Höhe Platerberg beidseitig, A24 Richtung Hamburg dabei, zwischen Zarrentin und Gallin. B96 im Doppelpack gleich vorsichtig, Rügenzubringer Richtung A20, Höhe Rastplatz Rügenblick und Umgehung Samtens Richtung Bergen. Dann haben wir die B103, Ortseingang Warnemünde aus Rostock kommend, B105 in Grevesmühlen, Höhe Schell auf dem Sandpark. Platz. B109 stehen sie in Karlsburg Richtung Anklam, Höhe Feuerwehr. B198 in Hohengüstow Richtung A11. Alten Treptow raus Richtung Neubrandenburg, auch da schön vorsichtig. Genau wie in Greifswald, Eldena Stadt einwärts, Höhe Parkplatz. Zwischen Kronsforde und Bliesdorf stehen sie beidseitig. Zwischen Parum und Dreilützow, Höhe Dreilützow Ausbau. Zwischen Röbel und Sito, Höhe Schampermühle. In Schwerin, Krebitzer Chaussee, Höhe Araltanke. Und zwei haben wir noch auf der Liste: Stralsund, Karl-Marx-Straße und in Wismar in der Erwin-Fischer-Straße. Ihr habt auch noch welche gesehen? Na dann, anrufen auf unser Studio-Hotline 0381 49 78 110, denn keiner meldet mehr aktuelle Flitzerblitzer.

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1: Von euch gewünscht und abgestimmt, die Top 20 der Woche. Wir sind bei Platz 5 und Fever Dream, 18 Wochen schon bei uns. Alex Warren stand damit einige Wochen auf 1. In dieser auf.
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1: Gefolgt von Martin Garrix und Ed Sheeran.

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0: Die Top 20, eure Hörercharts bei Ostseewelle. Platz 4.

0: repeated. In dieser Woche geht es 2 Plätze abwärts für Martin Garrix und Ed Sheeran auf der 4.
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0: Der letzte und nächste Hitvorschlag. Das hier ist Teddy Swims. Wieder auf dem Siegertreppchen. Ganz unten auf Platz 3. Mr. Know It All.

0: Richtig, die Stimmen kommen einem bekannt vor. Nika sind das. Vor 5 Jahren hatten sie den Riesenhit gemeinsam mit Super High Following the Sun. Nika kommen aus England und das war ihre neue Single Drive, unser 4. und letzter Hitvorschlag.
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0: Einen Platz aufwärts geht's in dieser Woche für Taylor Swift, I Knew It, I Knew You.
1: Platz

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1: Und wir sind angekommen am Ziel. Bei Platz 1 auf dem Chartthron. Sie können sich weiter gemütlich machen. Shakira und Burna Boy zum 5. Mal in Folge eure Nummer 1. Die, die.
0: Platz 1.

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10: WM-Finale der Superlative. Merz deutet Regierungsumbau nach Spahn-Rücktritt an. Guten Tag, ich bin Nanju Kuhlmann. Erst Englands 6:4 Spektakel gegen Frankreich, jetzt das große WM-Finale. Argentinien gegen Spanien, Weltmeister gegen Europameister, Weltranglistenerster gegen Zweiter. Anstoß vor den Toren in New York ist um 21 Uhr unserer Zeit. Egal wie es heute Abend auf dem Platz ausgeht, über diese WM wird noch zu reden sein, findet der Europarat. Mit Blick auf Trumps Anruf bei Infantino oder rassistische Beleidigungen gegenüber Spielern fordert Generalsekretär Berset die FIFA auf, den Sport besser vor dem Einfluss von Geld und politischer Macht zu schützen. Nach dem Rücktritt von Jens Spahn deutet Kanzler Merz ein Stühlerücken im Kabinett an. Im ZDF sagte er, das könnte eine Gelegenheit sein, nochmal über die Aufstellung der Regierung nachzudenken. Denn unter anderem wird Kanzleramtschef Frei als neuer Unionsfraktionschef gehandelt. Bei einem Waldbrand im Müritz-Nationalpark hat sich die Lage leicht entspannt. Mehr als 300 Einsatzkräfte haben den Brand inzwischen eingekesselt, unterstützt von Spezialkräften aus Niedersachsen. Sogenannte Wasserriegel verhindern eine Ausbreitung der Flammen. Auf der munitionsbelasteten Fläche ist das Feuer inzwischen zwar gelöscht, ein Ende der Löscharbeiten ist aber noch nicht absehbar. 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Und jetzt das Wetter.
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11: Am Schlemmener Schloss messen wir aktuell 19 Grad. Ueckermünde an der Lagunenstadt 20 bis zu 22 Grad sind hier und da noch drin. Ja, ansonsten bleibt es heute sehr, sehr wechselhaft. Örtlich sonnig und trocken. Stellenweise sind aber auch teils kräftige Schauer und Gewitter drin. Der Wind kommt dabei frisch aus westlichen Richtungen. in Küstennähe kann es auch mal ein bisschen stürmischer werden. In der Nacht geht es wechselnd bewölkt weiter. Auch da müssen wir mit dem einen oder anderen Schauer und Gewitter rechnen bei Temperaturen zwischen 14 und 11 Grad. Der Zwei-Tage-Trend. Morgen viele Wolken, wenig Sonne. Tagsüber wiederholt Schauer und Gewitter bei höchstens 20 Grad. Übermorgen dann oft freundlich und trocken bei 24 Grad maximal. 14.03 Uhr.
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11: A14 Richtung Wismar. Vollgesperrt wegen Unfall zwischen Schwerin Nord und Jesendorf. Umfahrt das am besten über die B104 und die B192 über Warin und Zuro. A20 Richtung Stettin zwischen Schönberg und Grevesmühlen. Da steht ein Auto direkt in der Leitplanke. Fahrt uns da bitte vorsichtig dran vorbei. Und dann haben wir noch Stau und stockenden Verkehr auf folgenden Strecken. A20 Richtung Stettin zwischen Zuro und Neukloster in der Baustelle 15 Minuten mehr. B110 Usedom Richtung Pinno 20 Minuten on top und B111 Mölschow Richtung Wolgast 10 Minuten extra. Die Flitzerblitzer, die stehen A14 Richtung Karstädt, Höhe Platerberg beidseitig. A24 Richtung Hamburg zwischen Zarentin und Galin. B96 Rügenzubringer Richtung A20 Höhe Rastplatz Rügenblick und Umgehung Sandens Richtung Bergen. B103 Ortseingang Warnemünde aus Rostock kommt. B105 in Grevesmühlen Höhe der Schell auf dem Sandparkplatz und in Wiebkenhagen machen sie Richtung Stralsund ein paar Bilder. B109 in Karlsburg Richtung Anklam Höhe der Feuerwehr. B198 in Hohengüstow Richtung A11. Dann Alten Treptow raus Richtung Neubrandenburg. In Greifswald-Eldena stehen sie stadteinwärts Höhe Parkplatz. Zwischen Kronsforde und Bliesdorf beidseitig, zwischen Parum und Dreilützow Höhe Dreilützow Ausbau, zwischen Röbel und Sido Höhe Schampermühle, Schwerin an der Kriwitzer Chaussee Höhe der Aral-Tankstelle, Stralsund in der Karl-Marx-Straße und Wismar Erwin-Fischer-Straße. Habt ihr auch noch was entdeckt? Dann ruft gerne durch. Studio-Hotline ist die 0381 49 78 110, denn keiner meldet mehr aktuelle Flitzerblitzer.
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11: Und wir starten mit Hölz und der Purple Disco Machine mit Wonderful Life aus den aktuellen Charts. Ich bin Christian Renz, macht euch einen Lenz.

Ihr wollt sie, also bekommt ihr sie auch. Alle aktuellen Hits, da steht ihr doch drauf und da enttäuschen wir euch auch nicht. Hier ist der nagelneue Song von Tampa City. Das Ding hat Ohrwurm-Charakter. Hier Self-Aware für euren Sonntagnachmittag.

Ja, passend zum Sommer, die Venga Boys mit We're Going to Ibiza. Vielleicht fliegen ja von euch dieses Jahr auch noch welche auf die Baleareninsel. Da wünschen wir euch auf jeden Fall eine schöne Zeit auf Ibiza. Jetzt hier bei Ostseewelle, Fastboy und Clock Clock mit dem aktuellen Hit Born Again. Schönen Sonntag, ihr Lieben. Schön, dass ihr bei uns seid.

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5: Temperaturen messen wir aktuell um die 20 Grad. 22 sind heute die Tagestopwerte. Es ist und bleibt sehr, sehr wechselhaft. Mancherorts freundlich und trocken. Hin und wieder sind aber auch teils kräftige Schauer und Gewitter drin. Der Wind kommt überwiegend frisch aus westlichen Richtungen. Entlang der Küste kann es aber auch mal ein bisschen stürmischer werden. In der Nacht bleibt es dann wechselnd bewölkt, stellenweise aber Schauer und Gewitter bei Temperaturen zwischen 14 und 11 Grad. Der Zwei-Tage-Trend, morgen am Montag, da bleibt es oft bewölkt. Ab und zu brauchen wir auch mal den Regenschirm bei höchstens 20 Grad. Übermorgen dann weit verbreitet sonnig und trocken bei 24 Grad maximal. 14.30 Uhr, genau halb drei, Ostseewelle hier mit dem besten Verkehrsservice für unser Land. A14 Richtung Wismar, weiterhin vollgesperrt nach Unfall zwischen Schwerin Nord und Jesendorf. Umfahren geht am besten über die B104 und die B192 über Warin und Zuro. A20 Richtung Stettin zwischen Schönberg und Grevesmühlen, da steht noch ein Auto direkt an der Leitplanke, geht aber langsam dran vorbei. Stau oder stockenden Verkehr haben wir aktuell auf folgenden Strecken. A20 Richtung Stettin zwischen Zuro und Neukloster in der Baustelle 15 Minuten mehr. B110 Usedom Richtung Pinnow 20 Minuten und B111 Mölschow Richtung Wolgast 10 Minuten extra. Die Flitzerblitzer, die stehen jetzt A14 Richtung Karstadt, Höhe Platerberg beidseitig. B96 Rügenzubringer Richtung A20, Hörersplatz Rügenblick und Umgehung Samtens Richtung Bergen. B105 in Grevesmühlen, Höhe Schell auf dem Sandparkplatz in Wiebkenhagen Richtung Stralsund und in Rövershagen stehen sie am Parkplatz in Richtung Ribnitz. B109 in Karlsburg Richtung Anklam, Höhe Feuerwehr. B198 in Hohengüstow Richtung A11, dann Greifswald-Eldena stadteinwärts Höhe Parkplatz zwischen Kronsforde und Bliesdorf beidseitig, zwischen Röbel und Sito Höhe Schampermühle, Schwerin, Kriebitzer Chaussee Höhe der Araltanke, in Stralsund machen sie in der Karl-Marx-Straße Bilder und in Wismar Erwin-Fischer-Straße. Habt ihr auch noch was entdeckt? Dann gerne her damit. Studio Hotline ist die 0381 49 78 110, denn keiner meldet mehr aktuelle Flitzerblitzer.
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5: Und gleich haben wir coole Disco-Mucke aus Hamburg mit dabei von den Disco Boys featuring Manfred Mann's Earth Band. For You mit dabei aus den 2000ern und vorneweg machen wir Platz für brandneuen Sound von Leonie und Callum Scott. Wir sind's mit Stay. Schönen Sonntag, macht euch einen Lenz. Ich bin Christian Renz.

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Einen wunderschönen Familiensonntag wünschen wir euch. Ostsee-Welle hier und heute wird es tierisch gut beim Tierparkfest im Familientierpark Wolgast. Noch bis 17 Uhr ist da jede Menge los. Ja, mit dabei sind unter anderem spannende Shows, Ponyreiten, Kinderschminken, Bungee-Jumping, eine große Hüpfburg und natürlich ganz viele tierische Begegnungen. Ja, könnt das Tier also auch anfassen und streicheln, zum Beispiel Ziegen, Kängurus und auch Affen und. Also schnappt euch eure Kiddies und dann ab mit euch in den Tierpark Wolgast. Noch bis 17 Uhr seid ihr beim Tierpark Fest.

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0: Genau, Suse und Nico von der Insel Pöhl sind gerade auf dem Weg nach Metelsdorf zum Familienfest. Da wünschen wir euch natürlich ganz viel Spaß. Ihr wollt auf dem Weg dorthin gerne Sommermucke vom Blue Lagoon hören. Ihr habt euch über unsere knallrote Ostseewelle-App Heartbreaker aus den 2000ern bestellt. Bekommt ihr gleich. Und dazu gibt's frische Beats mit New Religion von Top-DJ BB Rexa. Es lohnt sich dran zu bleiben für die meiste Musik mit allen aktuellen Hits.
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11: Gigantische Halbzeitshow zum WM-Finale am Abend. Waldbrand im Müritz-Nationalpark noch nicht gelöscht. Guten Tag, ich bin Nanju Kuhlmann. Es ist das WM-Finale der Superlative. Weltmeister gegen Europameister, Nummer 1 der Weltrangliste gegen Nummer 2, Argentinien gegen Spanien. Dazu ein gigantisches Star-Aufgebot von Tom Cruise über Madonna, Justin Bieber und BTS bis zu Donald Trump. Aber vor allem auf dem Spielfeld Lionel Messi und Co. Bei der Suche nach einem Nachfolger für Jens Spahn deutet der Kanzler einen Umbau seiner Regierungsmannschaft an. Das könnte eine Möglichkeit sein, so Merz im Zweiten, ohne etwas zu bestätigen. Ein Kandidat als neuer Unionsfraktionschef ist Kanzleramtschef frei. Sollte frei übernehmen, müsste der Posten im Kanzleramt neu besetzt werden. Beim Waldbrand im Müritz-Nationalpark gibt es weiter keine Entwarnung. Die Feuerwehr hat den Brand inzwischen eingekesselt, teilweise flammt das Feuer aber immer wieder heftig auf. Starker Wind und Altmunition erschweren die Löscharbeiten. In Röbel haben Unbekannte offenbar einen Blitzeranhänger angezündet. Die Polizei ermittelt. Das Gerät hatte in der Nacht zu gestern gebrannt. Der Schaden liegt bei mehreren 10.000 Euro. Mögliche Zeugen sollen sich bei der Polizei melden. 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Und jetzt das Wetter.
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0: Ja, in Grievesmühlen am Piraten-Action Open Air Theater 20 Grad, am Gespensterwald im Ostseebad Nienhagen 19. Bis zu 22 Grad sind hier und da noch drin. Ansonsten sieht es heute sehr, sehr wechselhaft aus. Örtlich sonnig und trocken, aber stellenweise auch teils kräftige Schauer und Gewitter drin. Der Wind, der kommt auf jeden Fall frisch aus westlichen Richtungen. In Küstennähe kann es auch mal ein bisschen stürmischer werden. In der Nacht geht es dann wechselnd bewölkt weiter. Und auch da müssen wir mit dem einen oder anderen Schauer und Gewitter rechnen bei Temperaturen so um die 12 Grad. Der Zwei-Tage-Trend, morgen am Montag viele Wolken, wenig Sonne. Tagsüber wiederholt Schauer und Gewitter bei höchstens 20 Grad. Übermorgen dann oft freundlich und trocken bei 24 Grad maximal. 15.03 Uhr gleich, Ostseewelle hier mit dem besten Verkehrsservice für unser Land. Und da haben wir gute Nachrichten für euch von der A14 Richtung Wismar. Die Vollsperrung zwischen Schwerin-Nord und Jesendorf wurde soeben gerade aufgehoben. Hier rollt alles wieder. Dann schauen wir auf die Insel Usedom. Da gab es einen Unfall auf der B110 zwischen Usedom und Zecheriner Brücke. Ihr kommt einseitig dran vorbei, es staut sich aber ein bisschen, plant da auf jeden Fall mehr Zeit mit ein. Insel Rügen, Unfall auf der B96, Höhe abzweigt Neumukran Richtung Saargard. Polizei leitet langsam dran vorbei. Dann haben wir Stau und stockenden Verkehr. Aktuell auf folgenden Strecken. A20 Richtung Stettin zwischen Zuro und Neukloster in der Baustelle. Macht 10 Minuten mehr. B110 Usedom Richtung Pinnow. 30 Minuten on top. Und B111 Mölschow Richtung Wolgast. 10 Minuten extra. Die Flitzerblitzer, die stehen jetzt A14 Richtung Karstadt, Höhe Platerberg, beidseitig. A24 Richtung Hamburg zwischen Sarrentin und Gallin. B96 Rügenzubringer Richtung A20, Höhe Rastplatz Rügenblick und Umgehung Samtens Richtung Bergen. B103 Ortseingang Warnemünde aus Rostock kommend. B105 in Grevesmühlen, Höhe Schell auf dem Sandparkplatz. In Wiebkenhagen Richtung Stralsund und in Rövershagen stehen sie direkt am Parkplatz Richtung Ribnitz. B109 in Karlsburg Richtung Anklam, Höhe der Feuerwehr. B198 in Hohem Güstow Richtung A11. Greifswald-Eldena stehen sie Höhe Parkplatz stadteinwärts zwischen Kronsforde und Bliesdorf beidseitig. Zwischen Parum und Dreilützow Höhe Dreilützow Ausbau. Zwischen Röbel und Sito Höhe Schampermühle. Stralsund, Karl-Marx-Straße und Wismar Erwin-Fischer-Straße. Habt ihr auch noch was entdeckt? Dann ruft gerne durch. Studio-Hotline ist die 0381 49 78 110, denn keiner meldet mehr aktuelle Flitzerblitzer. Ihr Lieben, schönen Sonntagnachmittag. Macht euch einen Lenz. Ich bin Christian Renz. Yippie-yay.
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0: Mit der meisten Musik, mit allen aktuellen Hits durch den Sonntag. Egal ob bei der Coverrunde daheim oder auf Arbeit mit den Kollegen. Gleich Rockröhre Anastasia mit dem 2000er Evergreen I'm Out of Love. Und bannig aktuell wird's mit Electrify von Superstar Ostis. Bleibt bei Ostiwelle, geht sofort weiter.
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0: Temperaturen aktuell um die 20 Grad, 22 können es hier und da noch werden. Ansonsten sieht es heute wirklich sehr, sehr wechselhaft aus. Mancherorts freundlich und trocken, aber hin und wieder sind auch teils kräftige Schauer und Gewitter mit dabei. Der Wind überwiegend frisch aus West. Entlang der Küste auch mal ein bisschen stürmischer. In der Nacht bleibt es dann wechselnd bewölkt, stellenweise Schauer und Gewitter bei Temperaturen so um die 12 Grad. Der Zwei-Tage-Trend morgen am Montag, ja, da bleibt es oft bewölkt. Ab und zu brauchen wir auch mal einen Regenschirm bei höchstens 20 Grad. Übermorgen dann wieder weit verbreitet sonnig und trocken bei 24 Grad maximal. 15.30 Uhr.
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0: Insel Usedom. Da haben wir noch den Unfall auf der B110 zwischen Usedom und Secheriner Brücke. Ihr kommt einseitig dran vorbei. Er staut sich aber ein bisschen zurück. Plant da mehr Zeit mit ein. Insel Rügen. Unfall auf der B96. Höhe Abzweig Neumukran Richtung Sagard. Polizei leitet vorbei. Und dann haben wir noch Stop and Go auf folgenden Strecken. A20 Richtung Stettin zwischen Zuro und Neukloster in der Baustelle 10 Minuten mehr. B110 Usedom Richtung Pinno 30 Minuten und B111 Mölschow Richtung Wolgast 10 Minuten extra. Die Flitzerblitzer, die stehen auch am Wochenende. A14 Richtung Karstädt, Höhe Platerberg beidseitig. A24 Richtung Hamburg zwischen Sarrentin und Gallin. B96 Rügenzubringer Richtung Autobahn, Höhe Rastplatz Rügenblick und Umgehung Samtens Richtung Bergen. B103 Ortseingang Warnemünde aus Rostock kommt. B105 in Grevesmühlen, Höhe Schell auf dem Sandparkplatz. In Wiepkenhagen Richtung Stralsund und Rövershagen am Parkplatz Richtung Ribnitz. B109 in Karlsburg Richtung Anklam, Höhe der Feuerwehr. B198 machen sie in Hohengüstow Richtung A11 Bilder. Greifswald-Eldena stadteinwärts Höhe Parkplatz zwischen Kronsforde und Blisdorf beidseitig. Zwischen Parum und Drei-Lützow Höhe Drei-Lützow Ausbau. Zwischen Röbel und Sito stehen sie Höhe Schampermühle. Stralsund in der Karl-Marx-Straße und Wismar-Erwin-Fischer-Straße. Habt ihr auch noch was entdeckt? Dann ruft gerne durch. Studio-Hotline ist die 0381 49 78 110, denn keiner meldet mehr aktuelle Flitzerblitzer. Macht euch einen Lenz, ich bin Christian Renz. Hey, hey.
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Jetzt für euch Dua Lipa Sound am Sonntagnachmittag.

10.51 Uhr haben wir es. 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Vorsicht bitte A20 Richtung Stettin. Da liegen zwischen Dummersdorf und Sahnitz Gegenstände auf der Fahrbahn. Vorsicht bitte A20 Richtung Stettin. Zwischen Dummersdorf und Sahnitz Gegenstände auf der Fahrbahn. Fahrt uns da bitte äußerst vorsichtig. Hier ist Ostseewelle, jetzt mit David Guetta und Sia und Beautiful People.

0: is a Roller Coaster aus den 2000ern von Ronan Keating. Und geschwind geht's natürlich auch sofort weiter hier. Wir haben es kurz vor vier, Ostseewelle. Schön, dass ihr uns auch in den Sommerferien hört. Gleich haben wir für euch den 2000er Kracher Waving Flag von Kane an mit in der Playlist. Und ganz vorne mit dabei Sexy Leonie mit ihrem aktuellen Charterfolg Remedy. Es lohnt sich dran zu bleiben hier bei Ostseewelle. Sind sofort wieder da mit der meisten Musik, mit allen aktuellen Hits.
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16: Spanien trifft im WM-Finale auf Argentinien. Diskussion um Spahn-Nachfolge. Guten Tag, ich bin Nanju Kuhlmann. Das hat wirklich auch nach 103 Spielen nochmal Lust auf mehr gemacht. Englands WM-Bronze mit dem spektakulären 6:4 gegen Frankreich. Heute dann das große Finale. Vor den Toren New Yorks spielt Europameister Spanien gegen Titelverteidiger Argentinien. Ein Traumfinale für jeden Fußballfan. Egal wie es heute Abend auf dem Platz ausgeht, über diese WM wird noch zu reden sein, findet der Europarat. Mit Blick auf Trumps Anruf bei Infantino oder rassistische Beleidigungen gegenüber Spielern fordert Generalsekretär Berset die FIFA auf, den Sport besser vor dem Einfluss von Geld und politischer Macht zu schützen. Wer übernimmt bei der Union den Fraktionsvorsitz? Nach Jens Spahns Rücktritt sind mehrere Kandidaten im Gespräch. Von Kanzleramtschef Frei über Generalsekretär Linnemann und Günther Krings aus NRW bis zu Innenminister Dobrindt. Bei einem Waldbrand im Müritz-Nationalpark hat sich die Lage leicht entspannt. Mehr als 300 Einsatzkräfte haben den Brand inzwischen eingekesselt, unterstützt von Spezialkräften aus Niedersachsen. Sogenannte Wasserriegel verhindern eine Ausbreitung der Flammen. Auf der munitionsbelasteten Fläche ist das Feuer inzwischen zwar gelöscht, ein Ende der Löscharbeiten ist aber noch nicht absehbar. 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Und jetzt das Wetter.
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0: Tja, Kühlungsborn-West am Molli-Bahnhof 20 Grad, Salin am Bahnhof vom rasenden Roland 19. Bis zu 22 Grad sind hier und da noch drin. Ansonsten sieht's und bleibt's heute wirklich sehr, sehr wechselhaft. Örtlich sonnig und trocken, aber stellenweise auch teils kräftige Schauer und Gewitter drin. Der Wind frisch aus westlichen Richtungen. In Küstennähe kann es auch mal ein bisschen stürmischer werden, also gut festhalten. In der Nacht geht es dann wechselnd bewölkt weiter. Auch da müssen wir mit dem einen oder anderen Schauer und Gewitter rechnen bei Temperaturen so zwischen 14 und 11 Grad. Wir luschern mal auf den Zwei-Tage-Trend. Morgen am Montag viele Wolken, wenig Sonne. Tagsüber wiederholt Schauer und Gewitter bei höchsten 20 Grad. Erst übermorgen dann wieder freundlicher und trocken bei 24 Grad maximal. 16.03 Uhr.
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0: Weiterhin Vorsicht bitte auf der A20 Richtung Stettin. Da liegen zwischen Dummersdorf und Sarnitz Gegenstände auf der Fahrbahn. Insel Rügen, Unfall auf der B96, Höhe Abzweig Neumukran Richtung Sagard. Polizei leitet vorbei. Und Landkreis Ludwigslust-Parchim auf der B104 zwischen Witzin und Sternberg. Da läuft eine Kuh auf der Straße hin und her, also auch da bitte äußerste Vorsicht. Dann haben wir noch Stau auf folgender Strecke, B110 Usedom Richtung Pinnow, 25 Minuten on top. Ansonsten läuft's aber. Die Flitzerblitzer, die stehen A14 Richtung Karstadt, Höhe Plateberg, beidseitig. A24 Richtung Hamburg zwischen Sarrentin und Galin. B96 Rügenzubringer Richtung A20, Höhe Rastplatz Rügenblick und Umgehung Samtens Richtung Bergen. B103 Warnemünde, Ortseingang aus Rostock kommt. B105 Grevesmühlenhöhe Schell auf dem Sandparkplatz. Dann in Wiebkenhagen Richtung Stralsund und in Rövershagen am Parkplatz Richtung Ribnitz. B109 in Karlsburg Richtung Anklamachense Höhe der Feuerwehr ein paar Bilder. B198 in Hohengüstow Richtung A11. Greifswald-Eldena stadteinwärts Höhe Parkplatz zwischen Grunsvorde und Blisdorf beidseitig. Zwischen Parum und Dreilützow, Höhe Dreilützow Ausbau. Zwischen Röbel und Sito, Höhe Schampermühle. Stralsund, Karl-Marx-Straße und in Wismar in der Erwin-Fischer-Straße. Habt ihr auch noch was auf dem Zettelchen? Dann nichts wie her damit. Studio-Hotline ist die 0381 49 78 110, denn keiner meldet mehr aktuelle Flitzerblitzer. Habt einen wunderschönen Sonntag, ihr Lieben. Macht euch einen Lenz. Ich bin Christian Renz. Hey, hey.
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Sirenen gibt's im Ossibad Diehagen heute ausnahmsweise nur zur guten Unterhaltung. Denn die Kameradinnen und Kameraden der Freiwilligen Feuerwehr laden heute zum Familientag am Hafen Diehagen-Dorf ein. Da erwartet euch eine coole Fahrzeugschau, Bootsfahrten, eine XXL-Hüpfburg, Kinderschminken, Live-Mucke und jede Menge Action. Ab 20 Uhr dann sogar Public Viewing des WM-Finales auf der großen LED-Leinwand. Der Eintritt ist natürlich frei, also gerne einen Abstecher ins Ossibad Diehagen machen und beim Tag der Freiwilligen Feuerwehr einen schönen Nachmittag und Abend genießen. Da wünschen wir euch ganz viel Spaß jetzt mit Kaoma und Lambada.

0: Egal ob beim Familienausflug, zu Hause auf der Couch oder bei der Wochenendearbeit, auch bei euch läuft euer Heimatsender Ostseewelle mit an Bord gleich. Der Sommerhit 2005 von Aiken, da haben wir den Ohrwurm Lonely mit am Start und brandneu entdecken wir Mr. Know-It-All von Popstar Teddy Swims. Die meiste Musik mit allen aktuellen Hits.
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0: Und schon sind wir zurück hier bei Ostseewelle mit dem Blick aufs Sonntagswetter. Temperaturen um die 19, 20 Grad. Es ist und bleibt heute sehr, sehr wechselhaft. Mancherorts freundlich und trocken, aber hin und wieder auch teils kräftige Schauer und Gewitter noch drin. Der Wind kommt überwiegend frisch aus westlichen Richtungen. Entlang der Küste kann es auch mal ein bisschen stürmischer werden. Habt es auf dem Schirm. In der Nacht bleibt es dann wechselnd bewölkt. Stellenweise Schauer und Gewitter bei Temperaturen zwischen 14 und 11 Grad. Der Zwei-Tage-Trend. Morgen am Montag. Ja, da bleibt es oft bewölkt. Ab und zu brauchen wir auch mal den Regenschirm bei höchstens 20 Grad. Übermorgen dann weit verbreitet sonnig und trocken wieder bei 24 Grad maximal. 16.31 Uhr, Ostseewelle hier mit dem besten Verkehrsservice für unser Land. Insel Rügen, da gab es einen Unfall auf der B96, Höhe Abzweig Neumukran Richtung Sagard, Polizei leitet aber dran vorbei. Landkreis Ludwigslust-Parchim auf der B104 zwischen Witzin und Sternberg, da läuft noch eine Kuh auf der Straße umher, auch dort bitte vorsichtig. Stau oder stockenden Verkehr haben wir noch auf folgender Strecke, B110 Usedom Richtung Pinnow, 25 Minuten extra. Die Flitzerblitzer, die stehen A14 Richtung Karstadt, Höhe Platerberg beidseitig, B96 Rügenzubringer Richtung A20, Höhe Rastplatz Rügenblick und Umgehung Sandens Richtung Bergen. B105 in Grevesmühlen, Höhe Schell auf dem Sandparkplatz, in Wiebkenhagen Richtung Stralsund und in Rövershagen stehen sie am Parkplatz Richtung Ribnitz. B109 in Karlsburg Richtung Anklam, Höhe der Feuerwehr, Greifswald-Eldena stadteinwärts, Höhe Parkplatz. Zwischen Kronsforde und Blissdorf beidseitig, dann zwischen Röbel und Sito, Höhe Schampermühle. In Stralsund Karl-Marx-Straße und Wismar Erwin-Fischer-Straße. Habt ihr auch noch was entdeckt? Dann ruft gerne durch. Studio-Hotline ist die 0381 49 78 110, denn keiner meldet mehr aktuelle Flitzerblitzer.
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0: Und gleich haben wir die Superstars Katy Perry und Snoop Dogg mit in der Playlist. Freuen wir uns auf California Girls. Und vorher machen wir Platz für einen wirklich unfassbar geilen Typen. Sieht aus wie ein Schwerverbrecher, aber ist ein Softie. Teddy Swims ist hier mit Mr. Know-It-All brandneu. Macht euch einen Lenz. Ich bin Christian Renz.

Ja, ihr hört Ostseewelle und viele Fußballfans haben auf diese Nachricht gehofft. Jetzt scheint es tatsächlich soweit zu sein. Jürgen Klopp wird neuer Bundestrainer. Ja, der 59-Jährige soll schon kommende Woche offiziell vorgestellt werden. Mit dem DFB scheint alles klar zu sein. Der Vertrag soll bis zur WM 2030 laufen. Offen war ja nur noch, ob Kloppo aus seinem Vertrag bei Red Bull rauskommt. Die haben aber grünes Licht gegeben. Wenn nichts mehr dazwischen kommt, steht Jürgen Klopp schon bald an der Seitenlinie der deutschen Nationalmannschaft. Naja.

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0: absolute Legende. Phil Collins. Something happened on the way to heaven aus den 90ern. Ah, gleich nach Nachrichten, Wetter und dem besten Verkehrsservice für unser Land. Sonic mit dem 2000er Hit Sky. Und den Anfang macht Popstar Alex Warren mit seinem aktuellen Hit Ordinary. Willkommen bei Ostsee Welle für alle, die uns vielleicht noch nicht kennen sollten. Gleich weiter hier mit der meisten Musik mit allen aktuellen Hits.
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8: Laut Medienberichten, Jürgen Klopp wird neuer Bundestrainer. WM-Finale der Superlative. Guten Tag, ich bin Nanju Kuhlmann. Der Deal ist in trockenen Tüchern. Jürgen Klopp wird laut Medienberichten neuer Bundestrainer. Am Freitag soll Klopp offiziell vorgestellt werden. Der 59-Jährige hat eigentlich noch einen Vertrag bei Red Bull. Der Getränkekonzern soll Klopp aber für den Job laufen lassen, heißt es. Erst Englands 6:4-Spektakel gegen Frankreich, jetzt das große WM-Finale. Argentinien gegen Spanien, Weltmeister gegen Europameister, Weltranglisten-Erster gegen Zweiter. Anstoß vor den Toren in New York ist um 21 Uhr unserer Zeit. Bei der Suche nach einem Nachfolger für Jens Spahn deutet der Kanzler einen Umbau seiner Regierungsmannschaft an. Das könnte eine Möglichkeit sein, so Merz im Zweiten, ohne etwas zu bestätigen. Ein Kandidat als neuer Unionsfraktionschef ist Kanzleramtschef Frei. Sollte Frei übernehmen, müsste der Posten im Kanzleramt neu besetzt werden. Gute Nachrichten für alle Wasserratten in Mecklenburg-Vorpommern. An fast allen der knapp 500 Badestellen an der Ostsee und den Badeseen ist die Wasserqualität trotz der Hitze immer noch ausgezeichnet. Warnungen vor Blaualgen und Zerkarien gibt's vor allem an einigen kleineren Binnenseen wie dem Tollensesee. Die tagesaktuelle Übersicht gibt's im Internet auf der MV-Badewasserkarte des Landes. 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Und jetzt das Wetter.
0: Da messen wir am Naturelbe-Zentrum auf Rügen 19 Grad, Wollgast an der Peenewerft 20. Ansonsten sehr, sehr wechselhaft. Örtlich sonnig und trocken. Stellenweise sind aber auch wirklich teils kräftige Schauer und Gewitter mit dabei. Vor allem gerade im Landkreis Seenplatte, Wismar, Schwerin mit dabei. Also da kommt aktuell ordentlich was runter. Der Wind kommt auch frisch aus westlichen Richtungen. In Küstennähe auch mal ein bisschen stürmischer. In der Nacht geht es dann wechselbewölkt weiter. Und auch da müssen wir immer mal wieder mit einem Schauer und Gewitter rechnen bei Temperaturen zwischen 14 und 11 Grad. Der Zwei-Tage-Trend. Morgen viele Wolken, wenig Sonne. Tagsüber wiederholt Schauer und Gewitter bei höchstens 20 Grad. Übermorgen dann oft freundlich und trocken bei 24 Grad maximal. 17.03 Uhr gleich. 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Landkreis Rostock am Bahnübergang zwischen Bad Doberan und Kühlungsborn an der Rennbahn. Da funktioniert die Ampelanlage aktuell nicht. Da bitte besonders vorsichtig fahren. Die Flitzerblitzer, die stehen A14 Richtung Karstädt, Höhe Platerberg beidseitig, A24 Richtung Hamburg zwischen Sachentin und Gallin, B96 Rügenzubringer Richtung A20 Höhe Rasperts-Rügenblick, B103 Ortseingang Warnemünde aus Rostock kommt, B105 Grevesmühlen stehen sie, Höhe der Schell auf dem Sandparkplatz und in Rövershagen am Parkplatz Richtung Ribnitz, B109 in Karlsburg Richtung Anklam, Höhe der Feuerwehr, B198 in Hohengüstow Richtung A11, zwischen Kronsvorde und Bliesdorf beidseitig, dann zwischen Parum und Drei-Lützow, Höhe Drei-Lützow-Ausbau, zwischen Rübel und Sito, Höhe Schampermühle, Stralsund in der Karl-Marx-Straße und Wismar-Erwin-Fischer-Straße. Habt ihr auch noch was entdeckt? Dann gerne her damit. Studio Hotline ist die 0381 49 78 110, denn keiner meldet mehr aktuelle Flitzerwitzer.
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0: Und dann machen wir jetzt Platz für den aktuellen Hit Ordinary von Alex Warren. Schönen Sonntag. Macht euch Lenz. Ich bin Christian Renz. Hey, hey.
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Ja, nach 5 Wochen Fußball-WM geht sie heute Abend nun zu Ende. Erstmal mit einer Halbzeitshow. Und da treten nicht nur BTS, Coldplay, Madonna, Justin Bieber auf. Auch sie ist mit dabei. Weltstar Shakira. Sie konnte zum 2. Mal den offiziellen WM-Song beisteuern. Und den hören wir natürlich jetzt auch hier bei eurem Familiensender Ostseewelle. Das ist Dai Dai. PS, Anstoß im Finale. Spanien gegen Argentinien heute Abend, 21 Uhr deutscher Zeit.

0: Lust auf einen richtig coolen Sommertrack aus den 2000ern? Gerne, da freuen wir uns gemeinsam gleich auf Break My Stride von Blue Lagoon. Und auf der Pole Position steht Superstar Miles Smith mit seinem aktuellen Banger Stay. So klingt Ostseewelle mit der meisten Musik mit allen aktuellen Hits.
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0: Schon sind wir zurück hier bei Ostseewelle mit dem Blick aufs Wetterchen und da haben wir Temperaturen um die 19 Grad. Ansonsten wirklich sehr, sehr wechselhaft. Mancherorts freundlich und trocken. Hin und wieder sind aber auch wirklich teils kräftige Schauer und Gewitter drin. Wir schauen mal ganz kurz auf das Regenradar. Aktuell so Wismar rum, Güstrow, Waren, Neubrandenburg, da kommt momentan so ein bisschen was runter. Ansonsten der Wind überwiegend frisch aus West, entlang der Küste auch mal ein bisschen stürmischer. In der Nacht bleibt es wechselnd bewölkt, auch da stellenweise Schauer und Gewitter bei Temperaturen um die 12 Grad. Der 2-Tage-Trend morgen zum Wochenstart, ja, da bleibt es oft bewölkt. Ab und zu müssen wir den Regenschirm mal auspacken. Höchstwerte 20 Grad. Übermorgen wird es dann schon wieder freundlicher, dann oft sonnig und trocken bei 24 Grad maximal. 17.30 Uhr gleich.
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0: Landkreis Rostock am Bahnübergang zwischen Bad Doberan und Kühlungsborn direkt an der Rennbahn. Dann funktioniert die Ampelanlage aktuell nicht. Da bitte Vorsicht. Die Flitzerblitzer, die stehen A14 Richtung Karstädt, Höhe Platerberg beidseitig. A24 Richtung Hamburg zwischen Sarrentin und Gallin. B96 Rügenzubringer machen sie Richtung A20, Höhe Rastplatz Rügenblickbilder, dann Umgehung Samtens Richtung Bergen auch. B103 Ortseingang Warnemünde aus Rostock kommt. B105 in Grevesmühlen Höhe Schell auf dem Sandparkplatz und in Rövershagen am Parkplatz Richtung Ribnitz. B109 in Karlsburg Richtung Anklam stehen sie Höhe der Feuerwehr. B198 in Hohengüstow Richtung A11. Zwischen Kronsforde und Bliesdorf beidseitig. Zwischen Parum und Dreilützow Höhe Dreilützow Ausbau. Zwischen Röbel und Sito Höhe Schampermühle. Stralsund ist mit dabei, Karl-Marx-Straße und Wismar Erwin-Fischer-Straße. Habt ihr auch noch was entdeckt? Dann ruft gerne durch. Studio Hotline ist die 0381 49 78 110, denn keiner meldet mehr aktuelle Flitzerblitzer. Schönen Sonntagnachmittag, ihr Lieben. Macht euch einen Lenz. Ich bin Christian Renz. Ahoi!
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3: Laut Medienberichten, Jürgen Klopp wird neuer Bundestrainer. Trinkwasser in der Haff-Region ist wieder okay. Guten Abend, ich bin Nanju Kuhlmann. Red Bull hat offenbar den Weg für Jürgen Klopp zum DFB freigemacht. Wie die Bild-Zeitung und Sky berichten, wurde der Vertrag des 59-Jährigen bedingungslos aufgelöst. Damit kann Klopp nach dem Nagelsmann-Rücktritt das Amt des Bundestrainers übernehmen. Am Freitag soll Klopp demnach offiziell vorgestellt werden. Es ist das WM-Finale der Superlative, heute ab 21 Uhr unserer Zeit. Weltmeister gegen Europameister, Nummer 1 der Weltrangliste gegen Nummer 2, Argentinien gegen Spanien. Dazu ein gigantisches Star-Aufgebot von Tom Cruise über Madonna, Justin Bieber und BTS bis zu Donald Trump. Aber vor allem auf dem Spielfeld Lionel Messi und Co. Wer übernimmt bei der Union den Fraktionsvorsitz? Nach Jens Spahns Rücktritt sind mehrere Kandidaten im Gespräch. Von Kanzleramtschef Frei über Generalsekretär Linnemann und Günther Krings aus NRW bis zu Innenminister Dobrindt. Das Trinkwasser in der Haff-Region ist wieder sauber. Es muss nicht mehr abgekocht werden. Das Gesundheitsamt des Kreises Vorpommern-Greifswald hat die Abkochanordnung am Nachmittag aufgehoben. Bei einer Kontrolle des Trinkwassers waren am Donnerstag Enterokokken festgestellt worden. Betroffen waren rund 14.000 Menschen. 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Und jetzt das Wetter.
4: Dann messen wir am Elefantenhof im Plateau 20 Grad, an der Sandskulpturenausstellung in Ahlbeck 19. Ansonsten örtlich sonnig und trocken, aber stellenweise auch teils kräftige Schauer und Gewitter mit dabei. Aktuell vor allem in der Bereich in der Region Wismar, Güstrow, Waren, Neubrandenburg. Da kommt aktuell so ein bisschen, ja ordentlich auch mal ein bisschen was runter. Ansonsten der Wind frisch aus westlichen Richtungen, in Küstennähe auch mal ein bisschen stürmischer. In der Nacht geht es dann wechselnd bewölkt weiter und auch da müssen wir immer mal wieder mit einem Schauer und Gewitter rechnen bei Temperaturen zwischen 14 und 11 Grad. Der Zwei-Tage-Trend. Morgen viele Wolken, wenig Sonne. Tagsüber wiederholt Schauer und Gewitter bei höchsten 20 Grad. Erst übermorgen am Dienstag dann oft freundlich und trocken bei 24 Grad maximal. 18.03 Uhr, Ostseewelle hier mit dem besten Verkehrsservice für unser Land. Landkreis Rostock am Bahnübergang zwischen Bad Doberan und Kühlungsborn direkt an der Rennbahn funktioniert die Ampelanlage aktuell nicht. Kollegen sind dran, also da bitte besonders vorsichtig fahren, nicht, dass es da noch knallt. Die Flitzerblitzer, die stehen A14 Richtung Karstadt, Höhe Platerberg beidseitig. A24 Richtung Hamburg zwischen Zarentin und Galin. B96 Rügenzubringer Richtung A20 Höhe Rastplatz Rügenblick. B103 Ortseingang Warnemünde aus Rostock kommt. B105 Grevesmühlenhöhe Schell auf dem Sandparkplatz und in Rövershagen am Parkplatz Richtung Ribnitz. B109 in Karlsburg Richtung Anklam stehen sie Höhe der Feuerwehr. B198 in Hohengüstow Richtung A11. Zwischen Kronsforde und Bliesdorf beidseitig, dann zwischen Röbel und Situ Höhe Schampermühle, Stralsund, Karl-Marx-Straße und Wismar Erwin-Fischer-Straße. Habt ihr auch noch was? Dann gerne her damit. Studio-Hotline ist die 0381 49 78 110. Denn keiner meldet mehr aktuelle Flitzerblitzer.
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4: Und gleich gibt's coole Mucke aus Schweden. Da haben wir Excellent und Grosso mit More Than You Know mit dabei. Und vorneweg gibt's Olivia Rodrigo mit dem brandneuen Song Drop That hier am Sonntagnachmittag. Macht euch einen Lenz. Ich bin Christian Renz. Schön, dass ihr dabei seid.

0: Coldplay und BTS mit My Universe hier bei Ostseewelle. Und wenn wir schon im Sommer angekommen sind, da dürfen die Sommerhits natürlich auch nicht fehlen. Und wir backen uns jetzt mal ein. Was braucht man für einen schönen Sommerhit? Natürlich erstmal eine richtig schöne, knackige Bassdrum. Die könnte so klingen hier. Ja. So, obendrauf hauen wir noch eine schöne Bassline. Die könnte ungefähr so klingen hier. Sehr gut. Und das Allerwichtigste natürlich die Stimme, die Vocals. Darum geht's ja auch. Und die könnte ungefähr so klingen hier.
1: Jojo Action, Satisfaction, Candy Apple Tree.
0: So, und alles zusammen kommt natürlich das raus. Mr. President hier bei Ostseewelle. Radio laut, hier ist Jojo Action aus den 90ern.

0: 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Egal ob im Garten, beim Grillen, zu Hause, am Küchentisch oder unterwegs im Auto zum nächsten Lieblingsimbiss. Auch beim Abendessen lauscht die Ostseewelle mit der meisten Musik, mit allen aktuellen Hits. Mit dabei gleich Hurts mit dem 2000er Soft-Klassiker Wonderful Life. Und vorneweg servieren wir euch knackige, frische Beats von Jennifer Lopez und David Guetta. Save Me Tonight steht schon in den Startlöchern. Gern dranbleiben.
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0: Temperaturtechnisch liegen wir da aktuell bei um die 19 Grad. Ansonsten sehr, sehr wechselhaft. Mancherorts freundlich und trocken. Hin und wieder sind aber auch teils kräftige Schauer und Gewitter drin. Vor allem in Wismar aktuell, Güstrow, Neubrandenburg. Da kommt momentan ordentlich was runter. Der Wind überwiegend frisch aus westlichen Richtungen. Entlang der Küste kann es aber auch mal ein bisschen stürmischer werden. In der Nacht bleibt es dann wechselnd bewölkt, stellenweise auch da Schauer und Gewitter bei Temperaturen zwischen 14 und 11 Grad. Der Zwei-Tage-Trend, morgen, ja, da bleibt es oft bewölkt. Ab und zu auch da Schauer drin bei höchsten 20 Grad. Erst übermorgen wird es dann freundlicher, weit verbreitet, sonnig und trocken bei 24 Grad maximal. 10.30 Uhr, genau 6:30, Ostseewelle hier mit dem besten Verkehrsservice für unser Land und da ist soweit wieder alles frei. Euch eine gute und sichere Fahrt. Die Flitzerblitzer, die stehen A14 Richtung Karstadt, Höhe Platerberg beidseitig. A24 Richtung Hamburg zwischen Zarentin und Galin. B96 Rügenzubringer Richtung Autobahn, Höhe Rastplatz Rügenblick und dann nochmal Umgehung Samtens Richtung Bergen. B103, Ortseingang Warnemünde aus Rostock kommt. B105 in Grevesmühlen stehen sie Höhe Schell auf dem Sandparkplatz. B198 in Hohengüstow machen sie Richtung A11 Bilder, zwischen Kronsforde und Bliesdorf beidseitig. Zwischen Parum und Dreilützow, Höhe Dreilützow Ausbau. Zwischen Röbel und Sito, Höhe Schampermühle. Stralsund in der Karl-Marx-Straße und Wismar-Erwin-Fischer-Straße. Habt ihr auch mal was entdeckt? Ja, dann ruft gerne durch. Studio-Hotline ist die 0381 49 78 110. Denn keiner meldet mehr aktuelle Flitzerblitzer.
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0: Jetzt Jennifer Lopez und David Guetta. Save Me Tonight. Schönen Sonntag. Macht euch einen Lenz. Ich bin Christian Renz. Moin. Don't know.

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Schönen Sonntagabend gewünscht.

Ostseewelle am Sonntagabend mit guten Nachrichten vom Waldbrand im Müritz-Nationalpark. Der aktuelle Regen an der Seenplatte sorgt endlich für etwas Entspannung bei den Löscharbeiten. Ganz vorbei ist der Einsatz zwar noch nicht, aber die Einsatzleitung sagt, sie sei auf einem guten Weg. Ein weiteres gutes Zeichen, die ersten Feuerwehrleute aus Niedersachsen konnten ihren Einsatz schon beenden und die Heimreise antreten. Vielen Dank euch. Trotzdem sind noch über 300 Einsatzkräfte von Feuerwehr, Polizei, Rettungsdienst und Bundeswehr vor Ort. Seit Montag brennt es ja im Müritz-Nationalpark. Hoffentlich bringt der Regen jetzt dauerhaft Entlastung. Allen Einsatzkräften mal einen ganz, ganz großen Dank.

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5: Ich bin Thomas Brockt. Bundeskanzler Merz schließt nach dem Rücktritt von Unionsfraktionschef Spahn nicht aus, die Bundesregierung umzubauen. Es könnte eine Gelegenheit sein, noch einmal über die Aufstellung der Regierung nachzudenken, sagte Merz im ZDF-Sommerinterview. Er spreche da aber im Konjunktiv. Zum weiteren Vorgehen sagte Merz:
6: Wir sind jetzt zunächst einmal bis Anfang September in der sitzungsfreien Zeit. Die Fraktion ist, wenn notwendig, arbeitsfähig. Wir werden in den Parteigremien in den nächsten Tagen darüber sprechen und wir werden relativ bald einen Vorschlag machen, aber es drängt uns jetzt die Zeit nicht.
5: Bundeskanzler Merz. Große Handelsketten in der EU dürfen unverkaufte Kleidung und Schuhe künftig nicht mehr vernichten. Heute ist eine entsprechende EU-Vorschrift in Kraft getreten. Das Ziel, die nicht abgesetzten Waren sollen gespendet oder durch gesonderte Aktionen doch noch verkauft werden, um so Müll zu vermeiden. Teilweise gilt die Entsorgung als günstiger, als Produkte zu lagern, aufzubereiten oder wieder zum Verkauf anzubieten. Nach 5,5 Wochen geht heute die Fußball-WM zu Ende mit dem Finale Spanien gegen Argentinien. Das Endspiel in New Jersey beginnt um 21 Uhr deutscher Zeit.
7: Der aktuelle Weltmeister gegen den aktuellen Europameister, besser geht es eigentlich nicht. Für Superstar Lionel Messi wäre es der zweite WM-Pokal zum Abschied. Doch die offensivstarken Argentinier treffen auf eine bärenstarke spanische Abwehr. Die hat bislang nur ein einziges Gegentor zugelassen. US-Präsident Trump feiert am Abend seine WM-Premiere. Er wird nach dem Spiel den Pokal überreichen und hofft vermutlich auf Messi, denn die spanische Regierung und der US-Präsident zoffen sich gerade regelmäßig. Thomas Bremser, Sportredaktion.
5: Für Radstar Jonas Vingegaard ist die Tour de France nach einem Sturz beendet. Der bisherige Gesamtzweiter aus Dänemark kam bei der 15. Etappe in einem Kreisverkehr zu Fall und musste verletzt aufgeben. Sieger der Etappe wurde Remco Evenepoel vom deutschen Team Red Bull vor dem gesamtführenden Tadej Pogacar. Der deutsche Hoffnungsträger Florian Lipowitz wurde Fünfter und liegt in der Gesamtwertung nun auch auf Rang 5.
8: Und hier ist das Abendwetter bei Ostseewelle und da messen wir in Wismar am Bürgerpark 18 Grad. Malchow in meiner wunderschönen Heimatstadt an der Drehbrücke 19. Ansonsten sehr, sehr wechselhaft, örtlich trocken. Stellenweise sind aber auch teils kräftige Schauer und Gewitter drin. Vor allem aktuell im Bereich Schwerin, Wismar, Güstrow kommt da ordentlich was runter. Der Wind frisch aus westlichen Richtungen. In der Nacht geht es dann wechselnd bewölkt weiter. Und auch da müssen wir mit dem ein oder anderen Schauer und Gewitter rechnen bei Temperaturen zwischen 14 und 11 Grad. Der 2-Tage-Trend, morgen am Montag auch wieder viele dicke Wolken, wenig Sonne, tagsüber wiederholt Schauer und Gewitter bei höchsten 20 Grad, erst übermorgen dann oft freundlich und trocken bei 24 Grad maximal. 19.03 Uhr, Ostseewelle hier mit dem besten Verkehrsservice für unser Land und da ist soweit alles frei. Euch eine gute und sichere Fahrt, wenn ihr unterwegs seid. Die Flitzerblitzer, die stehen A14 Richtung Karstadt, Höhe Platerberg beidseitig. B96 Rügenzubringer Richtung A20, Höhe Rastplatz Rügenblick und Umgehung Samtens Richtung Bergen. B103, Ortseingang Warnemünde aus Rostock kommt. B105 in Grevesmühlen, Höhe Schell auf dem Sandparkplatz, zwischen Kronsforde und Bliesdorf beidseitig. Zwischen Parum und Dreilützow, Höhe Dreilützow Ausbau, zwischen Röbel und Sito, Höhe Schampermühle. In Stralsund haben sie sich in der Karl-Marx-Straße hingestellt und in Wismar Erwin-Fischer-Straße. Habt ihr auch noch was entdeckt? dann ruft gerne durch. Studio-Hotline ist die 0381 49 78 110, denn keiner meldet mehr aktuelle Flitzerblitzer. Schönen Sonntagabend, macht euch einen Lenz, ich bin Christian Renz. Hey, hey!
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0: 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Und dieser hier ist gerade total angesagt.
1: Topic und Becky G. Sorry, Papi.

0: Mit Ostseewelle seid ihr immer goldrichtig. Hier bekommt ihr 24/7 die meiste Musik mit allen aktuellen Hits. Da hören wir auch gleich rein bei Shakira aus den 2000er. Luca am Start und feuerfrei für die Purple Disco Machine und Osters mit Beat of Your Heart. Wenn ihr das nicht verpassen wollt, ihr wisst, was zu tun ist, einfach dranbleiben.
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0: Und schon sind wir zurück hier bei Ostseewelle mit dem Blick aufs Wetter. Temperaturen aktuell noch um die 18 Grad. Mancherorts trocken, hin und wieder sind aber auch teils kräftige Schauer und Gewitter mit dabei. Vor allem aktuell im Bereich Wismar, Schwerin, Güstrow mit dabei. Der Wind kommt auch überwiegend frisch aus westlichen Richtungen. Entlang der Küste kann es auch noch mal ein bisschen stürmischer werden. In der Nacht bleibt es dann wechselnd bewölkt. Stellenweise auch da Schauer und Gewitter bei Temperaturen um die 12 Grad. Der 2-Tage-Trend morgen, ja, da bleibt es oft bewölkt. Ab und zu brauchen wir auch mal den Regenschirm bei höchstens 20 Grad. Übermorgen dann weit verbreitet sonnig und trocken bei 24 Grad maximal. 19.30 Uhr gleich, halb 8, Ostseewelle mit dem besten Verkehrsservice für unser Land und da gibt's nichts zu meckern, alles frei, gute Fahrt. Die Flitzerblitzer, die stehen aber A14 Richtung Karstadt, Höhe Platerberg beidseitig, B96 Umgehung Samtens Richtung Bergen, B105 in Grevesmühlen, Höhe Schell auf dem Sandparkplatz, B198 in Hohengüstow Richtung A11, zwischen Kronsforde und Bliesdorf beidseitig, zwischen Parum und Dreilützow, Höhe Dreilützow-Ausbau. Zwischen Rübel und Sito stehen sie Höhe Schampermühle, Stralsund in der Karl-Marx-Straße und Wismar-Erwin-Fischer-Straße. Habt ihr auch noch was entdeckt? Dann ruft gerne durch. Studio-Hotline ist die 0381 49 78 110, denn keiner meldet mehr aktuelle Flitzerblitzer. Habt einen schönen Sonntagabend, ihr Lieben. Macht euch einen Lenz. Ich bin Christian Renz. Hey, hey.
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Dicke Grüße gehen raus zu Martin nach Staffenhagen. Er sitzt mit seiner Frau Sabine im Garten, hören Ostseewelle über unsere knallrote App. Darüber haben sie sich eben einen absoluten 80er-Klassiker von Rick Astley bestellt. Beide wollen beim Grillen gerne Never Gonna Give You abhören. Grüße damit an die Gartennachbarn Rolf und Bianca. Wollen sie ausgerichtet haben. Ist doch ein bisschen was Grillfleisch übrig geblieben. Ihr sollt rüberkommen und euch was abholen. Also, rüber mit euch. Gruß ist hoffentlich angekommen. Geht los. Grüße.

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Ostseewelle am Sonntagabend, gleich Lady Gaga mit Bad Romance aus den 2000ern dabei. Eine Stunde und knapp 10 Minuten noch, dann ist Anpfiff im Fußball-WM-Finale Spanien gegen Argentinien. Deshalb jetzt Popstar Shakira mit dem 2010er Ohrwurm Luca und Abfahrt.

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3: Ich bin Thomas Brockt. Jürgen Klopp ist frei für das Amt als Fußball-Bundestrainer. Bis zur endgültigen Einigung müsse man sich noch ein wenig gedulden, sagte Klopp bei Magenta TV kurz vor dem Anpfiff des WM-Endspiels in den USA. Zweifel gäbe es aber praktisch nicht mehr. Denn sein Vertrag mit Red Bull sei kein Hindernis mehr. Es habe da eine Einigung gegeben mit einer sehr, sehr großzügigen Regelung. Es soll nun noch Gespräche mit dem DFB geben, alles gehe aber in die richtige Richtung. Die WM geht am Abend mit dem Finale Spanien gegen Argentinien zu Ende.
4: Es ist die sechste WM für Superstar Lionel Messi und seine letzte. Ganz Argentinien träumt davon, dass er sich mit seinem zweiten WM-Titel verabschiedet. Nur ein Gegentor haben die Spanier bisher kassiert. Das Finalstadion bei New York wird am Abend auch zur Show-Arena. Die FIFA hat die Halbzeit laut Medien einfach mal verlängert, damit Superstars wie Madonna, Shakira, BTS, Justin Bieber und Coldplay auftreten können. Thomas Bremser, Sportredaktion.
3: Nach dem Rücktritt von Unionsfraktionschef Spahn will Bundeskanzler Merz die Nachfolge schnell klären. Er schließt dabei einen Personalumbau in der Regierung nicht aus. Das sagte Merz im ZDF-Sommerinterview.
5: Als Kandidat Nummer 1 für den Fraktionsvorsitz gilt Kanzleramtschef Frei. Sollte er es werden, würde automatisch eine Kabinettsumbildung nötig. Das würde auch für Innenminister Dobrindt gelten, der ebenfalls für die Spahn-Nachfolge im Gespräch ist. Eine Hängepartie will Merz auf jeden Fall vermeiden. Wir werden relativ bald einen Vorschlag machen, sagte er im ZDF. Über das Wochenende führte der Kanzler Gespräche mit CSU-Chef Söder, der mit ihm zusammen das Vorschlagsrecht für den Fraktionsvorsitz hat. Dirk Zeitler, Nachrichtenredaktion.
3: Ein Überwachungsvideo der Bahn hat nach Angaben des Amtsgerichts Karlsruhe Zweifel am konkreten Tatablauf nach dem Sturz eines Bahnmitarbeiters aus einem Zug aufkommen lassen. Das sei einer der Gründe gewesen, weshalb man den Haftbefehl gegen den Tatverdächtigen abgelehnt habe, teilte das Gericht mit. Der Sicherheitsmitarbeiter war nach einer eskalierten Ticketkontrolle aus einem fahrenden Regionalzug gestürzt und lebensgefährlich verletzt worden. Nach bisherigen Erkenntnissen der Staatsanwaltschaft soll der Tatverdächtige ihn geschlagen und getreten haben.
6: Sonntagabend, Ostseewelle hier mit dem Blick aufs Abendwetter und da messen wir in Gadebusch am Reitplatz 17 Grad, Bad Doberan am Münster 18. Ansonsten örtlich trocken, stellenweise sind aber auch teils kräftige Schauer und Gewitter drin. Wir schauen gerade aktuell mal, momentan so im Bereich Wismar, Schwerin, Güstrow, Parchim, da kommt momentan ordentlich was runter. Ansonsten der Wind frisch aus westlichen Richtungen, in Küstennähe auch mal ein bisschen stürmischer. In der Nacht sieht es nicht wirklich viel besser aus, da geht es wechselnd bewölkt weiter und auch da müssen wir immer mal wieder mit einem Schauer und Gewitter rechnen bei Temperaturen zwischen 14 und 11 Grad. Der Zwei-Tage-Trend, morgen am Montag, viele Wolken, wenig Sonne, tagsüber wiederholt Schauer und Gewitter bei höchsten 20 Grad, übermorgen dann oft freundlich und trocken bei 24 Grad maximal. 20.03 Uhr haben wir es gleich. Ostseewelle hier mit dem besten Verkehrsservice für unser Land. Und da ist soweit alles frei. Gute Fahrt. Die Flitzerblitzer, die stehen A14 Richtung Karstadt, Höhe Plateberg, beidseitig. A24 Richtung Hamburg zwischen Zarentin und Galin. B96 Rügenzubringer Richtung A20, Höhe Rastplatz Rügenblick. B103 Ortseingang Warnemünde aus Rostock kommt. B105 in Grevesmühlen stehen sie Höhe Schell und machen auf dem Sandparkplatz dort Bilder. B198 in Hohengüstow Richtung A11. Zwischen Kronsforde und Bliestorf beidseitig, zwischen Barum und Dreilützow Höhe Dreilützow Ausbau, zwischen Röbel und Sito Höhe Schampermühle, Stralsund, Karl-Marx-Straße und Wismar Erwin-Fischer-Straße. Habt ihr auch mal was entdeckt? Dann ruft gerne durch. Studio Hotline ist die 0381 49 78 110, denn keiner meldet mehr aktuelle Flitzerblitzer. Schönen Sonntagabend, ihr Lieben. Macht euch einen Lenz. Ich bin Christian Renz. Ahoi.
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Was eine Stimme. Anastasia, One Day in Your Life. Und sie ist aus dem Musikbusiness auch nicht wegzudenken. Ne? Eben gehört da ja Anastasia mit One Day in Your Life aus den goldenen 2000ern. Jetzt haben wir was Cooles aus den aktuellen Charts von Shooting Star Sommer mit im Gepäck. Hier ist er mit seinem brandneuen Chart-Hit Homewrecker. Alle Mann, einen schönen Sonderabend hier mit eurem Heimatsender Ostseewelle.

0: Ihr macht es genau richtig. Auch am Sonntagabend läuft bei euch Ostseewelle. Da haben wir gleich was Cooles aus den 2000ern von Weltstar Robbie Williams mit dabei. Viel steht schon in den Startlöchern und vorneweg geht's rund mit dem aktuellen Knaller Stay von Leonie und Callum Scott. Das ist sie, die meiste Musik mit allen aktuellen Hits. Gibt's alles gleich nach halb.
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0: Und da sind wir schon zurück hier bei Ostseewelle mit dem Blick aufs Armwetter. Und da haben wir noch Temperaturen um die 18 Grad. Ja, mancherorts freundlich und auch noch Abendsonne und trocken. Hin und wieder sind aber auch teils kräftige Schauer und Gewitter mit drin. Aktuell im Raum Westmecklenburg, Schwerin, Beutzenburg. Ja, da knallt es aktuell so ein bisschen mehr. Der Wind auf jeden Fall frisch aus westlichen Richtungen. Entlang der Küste auch mal in stürmischen Böen. In der Nacht bleibt es dann wechselnd bewölkt. Stellenweise Schauer und Gewitter bei Temperaturen um die 12 Grad. Der Zwei-Tage-Trend. Morgen am Montag, da bleibt es oft bewölkt. Ab und zu brauchen wir auch mal den Regenschirm bei höchstens 20 Grad. Übermorgen dann weit verbreitet sonnig und trocken bei 24 Grad maximal. 20.30 Uhr haben wir es, genau halb neun, Ostseewelle hier mit dem besten Verkehrsservice für unser Land. Vorsicht A20 Richtung Stettin, ungesicherter Unfall zwischen Tessin und Bad Sülze, Höhe Rastplatz Lindholz, dazu Fahrzeugteile auf der Fahrbahn, fahrt uns da bitte vorsichtig. Die Flitzerblitzer, die stehen A14 Richtung Karstadt, Höhe Platerberg beidseitig, A24 Richtung Hamburg zwischen Sarrentin und Galin, B96 Rügenzubringer stehen sie Richtung A20 und machen Höhe Rastplatz Rügen, blicken paar nette Fotos, Umgehung Samtens Richtung Bergen auch noch. B103, Ortseingang Warnemünde aus Rostock kommt. B105 in Grevesmühlen, Höhe Schell auf dem Sandparkplatz. B198 in Hohengüstow Richtung A11. Zwischen Kronsforde und Bliesdorf beidseitig. Zwischen Parum und Dreilützow, Höhe Dreilützow Ausbau. Zwischen Röbel und Sito, Höhe Schampermühle. Stralsund, Karl-Marx-Straße und in Wismar in der Erwin-Fischer-Straße. Ihr Lieben, habt einen schönen Sonntagabend. Macht euch einen Lenz. Ich bin Christian Renz. Hey, hey.
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1: Jetzt alle Farben featuring René Miller mit Body Talk. Yes,

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1: Ich bin Thomas Brockt. Jetzt gibt es praktisch keine Zweifel mehr. Schon in ein paar Tagen dürfte Deutschland wieder einen Fußball-Bundestrainer haben. Jürgen Klopp ist frei für das Amt. Bis zur endgültigen Einigung müsse man sich noch ein wenig gedulden, sagte Klopp bei Magenta TV kurz vor dem Anpfiff des WM-Endspiels zwischen Spanien und Argentinien. Sein Vertrag mit Red Bull sei aber kein Hindernis mehr.
2: Und alles geht in die richtige Richtung. Also ich habe eine Einigung und eine Regelung mit Red Bull gefunden, eine sehr, sehr großzügige Regelung, wenn man so will, dass der Sache praktisch nichts mehr im Wege steht, außer es müssen noch viele Gespräche geführt werden, weil wir ja mit einem Verband sprechen auch.
1: Spätestens am Freitag soll Klopp wohl als neuer Bundestrainer vorgestellt werden. Nach dem Rücktritt von Unionsfraktionschef Spahn will Bundeskanzler Merz die Nachfolge schnell klären und schließt einen Personalumbau in der Bundesregierung nicht aus. Es könnte eine Gelegenheit sein, noch einmal über die Aufstellung der Regierung nachzudenken, sagte Merz im ZDF-Sommerinterview, aber man spreche hier im Konjunktiv. Als Kandidat Nummer 1 für den Fraktionsvorsitz gilt der bisherige Kanzleramtschef Frei. Ein Bahnmitarbeiter wird von einem Fahrgast derart heftig attackiert, dass er aus einem Zug stürzt. Der 36-Jährige wurde nach der Tat zunächst festgenommen. Die Staatsanwaltschaft beantragte Untersuchungshaft wegen Körperverletzung. Das Amtsgericht Karlsruhe lehnte den Antrag aber ab.
3: Nach Angaben der Ermittler schlug der Mann auf den Sicherheitsmitarbeiter ein und trat nach ihm. Während des Gerangels prallten beide mehrmals gegen eine Zugtür. Diese gab nach. Der Bahnmitarbeiter fiel aus dem Zug. Dennoch ist der Beschuldigte wieder auf freiem Fuß. Ein Überwachungsvideo habe Zweifel am konkreten Tatablauf geweckt, teilte das Gericht mit. Außerdem habe der Mann einen festen Wohnsitz. Dirk Zeitler, Nachrichtenredaktion.
1: Für Radstar Jonas Vingegaard ist die Tour de France nach einem Sturz beendet. Der bisherige Gesamtzweiter aus Dänemark kam bei der 15. Etappe in einem Kreisverkehr zu Fall und musste verletzt aufgeben. Sieger der Etappe wurde Remco Evenepoel vom deutschen Team Red Bull vor dem gesamtführenden Tadej Pogacar. Der deutsche Hoffnungsträger Florian Lipowitz wurde Fünfter und liegt in der Gesamtwertung nun auch auf Rang 5.
4: Hier ist das Wetterchen bei Ostseewelle. Temperaturen, die liegen momentan noch so bei um die 17 Grad. Jetzt am Abend und auch in der Nacht geht es wechselnd bewölkt weiter. Auch in der Nacht müssen wir immer wieder noch mit einigen Schauern und Gewittern rechnen bei nächtlichen Temperaturen zwischen 14 und 11 Grad. Der Zwei-Tage-Trend. Morgen, ja, viele Wolken, wenig Sonne. Tagsüber wiederholt Schauer und Gewitter bei höchstens 20 Grad. Erst übermorgen dann oft freundlich und trocken bei 24 Grad maximal.
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1: Martin Garrix und Ed Sheeran mit Repeated.

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1: Ich bin Diana Kramer. Der Weg für Jürgen Klopps Wechsel von Red Bull zum Deutschen Fußballbund ist frei. Klopp sprach bei Magenta TV von einer großzügigen Regelung. Er verwies aber noch auf anstehende Gespräche mit dem DFB.
2: Bis zur endgültigen Einigung müssen wir uns noch ein wenig gedulden. Doch Zweifel, dass der Wunschtrainer der meisten Deutschen die Nachfolge von Julian Nagelsmann antritt, gibt es praktisch keine mehr. Red Bull lässt Klopp ziehen. Jetzt geht es noch um letzte Vertragsdetails in den Gesprächen mit dem DFB, sagt Klopp, der möglichst in der kommenden Woche als neuer Bundestrainer vorgestellt werden soll. Kritik kommt von Klopp daran, dass in den vergangenen Tagen zu viele Einzelheiten durchgesickert seien. Nicht alle Berichte seien korrekt gewesen. Thomas Brock, Sportredaktion.
1: Bundeskanzler Friedrich Merz will sich nach dem Rücktritt von Fraktionschef Jens Spahn keine lange Hängepartie leisten. Er will die Nachfolge schnell regeln und zusammen mit CSU-Chef Markus Söder bald einen Vorschlag machen. Die Beratungen darüber sollen in den kommenden Tagen stattfinden, sagte Merz im ZDF-Sommerinterview.
3: Wir sind jetzt zunächst einmal bis Anfang September in der sitzungsfreien Zeit. Die Fraktion ist, wenn notwendig, arbeitsfähig. Wir werden in den Parteigremien in den nächsten Tagen darüber sprechen und wir werden relativ bald einen Vorschlag machen, aber es drängt uns jetzt die Zeit nicht.
1: Zu einem möglichen Favoriten wollte sich Merz nicht äußern. Im Gespräch für den Fraktionsvorsitz ist wohl der bisherige Kanzleramtschef Thorsten Frey. Damit würde automatisch eine Kabinettsumbildung nötig. Die USA verlegen inmitten des eskalierenden Irankriegs mit den Berichten zufolge mehr Kampfflugzeuge in den Nahen Osten. Das berichtet unter anderem das Wall Street Journal. Auch Tankflugzeuge befinden sich demnach auf dem Weg in die Region. Laut den Berichten könnte das als Zeichen für eine Vorbereitung auf eine mögliche Ausweitung der US-Angriffe verstanden werden. Zum Sport. Kimi Antonelli hat seine Führung im Kampf um die Formel-1-Weltmeisterschaft wieder ausgebaut. Der 19-jährige Italiener gewann den Großen Preis von Belgien und feierte in Spa seinen 6. Grand Prix-Sieg in diesem Jahr. Antonelli profitierte dabei auch vom frühen Ausfall seines Mercedes-Kollegen und WM-Rivalen George Russell. Zweiter in Belgien wurde Charles Leclerc im Ferrari vor Max Verstappen im Red Bull.
4: Hier ist das Wetterchen bei Ostseewelle. Temperaturen, die liegen momentan noch so bei um die 17 Grad. Jetzt am Abend und auch in der Nacht geht es wechselnd bewölkt weiter. Auch in der Nacht müssen wir immer wieder noch mit einigen Schauern und Gewittern rechnen bei nächtlichen Temperaturen zwischen 14 und 11 Grad. Der Zwei-Tage-Trend. Morgen, ja, viele Wolken, wenig Sonne. Tagsüber wiederholt Schauer und Gewitter bei höchstens 20 Grad. Erst übermorgen, dann oft freundlich und trocken bei 24 Grad maximal.
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1: Topic und Becky G. Sorry, Papi.

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1: Ich bin Diana Kramer. Bundeskanzler Friedrich Merz möchte sich nach dem Rücktritt von Fraktionschef Jens Spahn keine lange Hängepartie leisten. Er will die Nachfolge schnellstmöglich regeln und zusammen mit CSU-Chef Markus Söder auch bald einen Vorschlag machen. Das sagte der CDU-Chef im ZDF-Sommerinterview.
2: Als Kandidat Nummer 1 gilt Kanzleramt cheffrei. Er war schon nach der Bundestagswahl für den Fraktionsvorsitz im Gespräch. Geht es um die Spahn-Nachfolge, fallen oft auch die Namen von CDU-Generalsekretär Lindemann und Bundesinnenminister Dobrindt. Die einzige Frau, die in den Personalspekulationen eine Rolle spielt, ist Gesundheitsministerin Wagen. Sie hat die Reform der gesetzlichen Krankenversicherung gerade über die Bühne gebracht. Allerdings muss sie sich noch um die Reform der Pflegeversicherung kümmern. Dazu gibt es bisher nur einen Referentenentwurf. Dirk Zeitler, Berlin.
1: Der US-Elektrobauer Tesla setzt dank wachsender Nachfrage und einer Gewinnsteigerung auf einen rasanten Ausbau der Produktion in seinem deutschen Werk in Grünheide bei Berlin. Für das laufende Geschäftsjahr prognostizierte die Gesellschaft eine deutlich steigende Produktionsmenge im Vergleich zum vergangenen Jahr. Die Kapazitätsauslastung in Grünheide soll entsprechend steigen. Der Iran hat einen Angriff auf ein im Bau befindliches Atomkraftwerk gemeldet. Die iranische Atomenergiebehörde verurteilte den Angriff im Südwesten des Irans scharf, wie die staatliche Nachrichtenagentur IRNA berichtet. Demnach griffen die USA mit mehreren Geschossen an. Der Iran hatte den Beginn der Bauarbeiten an dem AKW an der Grenze zum Irak Ende 2022 verkündet. Das Kernkraftwerk sollte um 2030 fertiggestellt werden. Jürgen Klopp ist frei für das Bundestraineramt. Bis zu einer endgültigen Einigung müsse man sich aber noch ein wenig gedulden, sagte Klopp bei Magenta TV kurz vor dem Anpfiff des WM-Endspiels zwischen Spanien und Argentinien in den USA.
3: Es ist nichts final und das ist ja nun mal so. Das ist, aber es sind ja so, die Gespräche liefen und alles geht in die richtige Richtung. Also ich habe eine Einigung und eine Regelung mit Red Bull gefunden, eine sehr, sehr großzügige Regelung, wenn man so will, dass der Sache praktisch nichts mehr im Wege steht.
1: Aber, so Klopp weiter, es werde jetzt noch Gespräche mit dem DFB geben.
4: Hier ist das Wetterchen bei Ostseewelle. Temperaturen, die liegen momentan noch so bei um die 17 Grad. Jetzt am Abend und auch in der Nacht geht es wechselnd bewölkt weiter. Auch in der Nacht müssen wir immer wieder noch mit einigen Schauern und Gewittern rechnen bei nächtlichen Temperaturen zwischen 14 und 11 Grad. Der Zwei-Tage-Trend. Morgen, ja, viele Wolken, wenig Sonne. Tagsüber wiederholt Schauer und Gewitter bei höchstens 20 Grad. Erst übermorgen dann oft freundlich und trocken bei 24 Grad maximal.
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1: Ich bin Diana Kramer. Nach dem Rücktritt von Unionsfraktionschef Jens Spahn könnte es weitere Veränderungen in der Bundesregierung geben. Bundeskanzler Friedrich Merz hat im ZDF-Sommerinterview einen Kabinettsumbau nicht ausgeschlossen.
2: Wir sind jetzt zunächst einmal bis Anfang September in der sitzungsfreien Zeit. Die Fraktion ist, wenn notwendig, arbeitsfähig. Wir werden in den Parteigremien in den nächsten Tagen darüber sprechen. Und wir werden relativ bald einen Vorschlag machen, aber es drängt uns jetzt die Zeit.

0: Zu einem möglichen Favoriten für die Spahn-Nachfolge wollte sich Merz nicht äußern. Im Gespräch für den Fraktionsvorsitz sind neben Kanzleramtschef Thorsten Frey auch CDU-Generalsekretär Carsten Linnemann und Innenminister Alexander Dobrindt. Ein Bahnmitarbeiter wird von einem Fahrgast derart heftig attackiert, dass er aus einem 120 km/h schnellen Zug stürzt. Der 36-Jährige wurde nach der Tat zunächst festgenommen. Die Staatsanwaltschaft beantragte Untersuchungshaft wegen Körperverletzung. Das Amtsgericht Karlsruhe lehnte den Antrag aber ab.
1: Nach Angaben der Ermittler schlug der Mann auf den Sicherheitsmitarbeiter ein und trat nach ihm. Während des Gerangels prallten beide mehrmals gegen eine Zugtür. Diese gab nach. Der Bahnmitarbeiter fiel aus dem Zug. Dennoch ist der Beschuldigte wieder auf freiem Fuß. Ein Überwachungsvideo habe Zweifel am konkreten Tatablauf geweckt, teilte das Gericht mit. Außerdem habe der Mann einen festen Wohnsitz. Die Gewerkschaft EVG verurteilte die Freilassung. Für die Beschäftigten sei dies ein fatales Signal. Dirk Zeitler, Berlin.
0: Die USA verlegen inmitten des eskalierenden Irankriegs Medienberichten zufolge mehr Kampfflugzeuge in den Nahen Osten. Das berichtet unter anderem das Wall Street Journal. Auch Tankflugzeuge befinden sich demnach auf dem Weg in die Region. Laut den Berichten könnte das als Zeichen für eine Vorbereitung auf eine mögliche Ausweitung der US-Angriffe verstanden werden. Jürgen Klopp ist frei für das Bundestraineramt. Bis zu einer endgültigen Einigung müsse man sich noch ein wenig gedulden, sagte Klopp bei Magenta TV. Aber er sprach auch von einer großzügigen Regelung mit seinem jetzigen Arbeitgeber Red Bull. Es gehe alles in die richtige Richtung, so Klopp. Jetzt werde es aber noch Gespräche mit dem DFB geben.
2: Auf geht's in die neue Woche. Ostseewelle hier mit dem Blick aufs Wetterchen. Und da ist es momentan wechselnd bewölkt. Hier und da müssen wir auch mit Schauern und Gewittern rechnen bei Temperaturen zwischen 14 und 11 Grad. Heute am Montag viele Wolken, wenig Sonne. Tagsüber wiederholt Schauer und Gewitter bei höchstens 20 Grad. Der Zwei-Tage-Trend. Morgen dann oft freundlich und trocken bei 24 Grad. Übermorgen am Mittwoch dann wechselnd bewölkt. Auch da wieder zeitweise Regen und Gewitter bei 20 Grad maximal.
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1: Featuring Daddy DJ mit Flipside.

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2: Ich bin Diana Kramer. Spanien ist Fußball-Weltmeister. Im Endspiel der XXL-WM entthronten die Spanier Titelverteidiger Argentinien um Superstar Lionel Messi mit einem 1:0-Sieg nach Verlängerung. Das entscheidende Tor erzielte Torres in der 106. Minute. Für Spanien ist es der zweite WM-Titel nach 2010. Zurück nach Deutschland. Nach dem Rücktritt von Unionsfraktionschef Jens Spahn will Bundeskanzler Friedrich Merz die Nachfolge schnell klären. Er schließt dabei einen Personalumbau in der Bundesregierung nicht aus. Es könnte eine Gelegenheit sein, noch einmal über die Aufstellung der Bundesregierung nachzudenken, sagte Merz im ZDF-Sommerinterview.
3: Als Kandidat Nummer 1 für den Fraktionsvorsitz gilt Kanzleramtschef Frei. Sollte er es werden, würde automatisch eine Kabinettsumbildung nötig. Das würde auch für Innenminister Dobrindt gelten, der ebenfalls für die Spahn-Nachfolge im Gespräch ist. Eine Hängepartie will Merz auf jeden Fall vermeiden. Wir werden relativ bald einen Vorschlag machen, sagte er im ZDF. Über das Wochenende führte der Kanzler Gespräche mit CSU-Chef Söder, der mit ihm zusammen das Vorschlagsrecht für den Fraktionsvorsitz hat. Aus Berlin Dirk Zeitler.
2: Das Handwerk in Deutschland findet wieder mehr Nachwuchs. Nach Angaben des Zentralverbands

0: sind in den ersten 6 Monaten des Jahres knapp 67.800 neue Ausbildungsverträge unterschrieben worden. Fast 5% mehr als im Vorjahreszeitraum.
1: Während viele Industriebetriebe Stellen abbauen und weniger ausbilden, schlägt das Pendel im Handwerk gerade in die andere Richtung aus. Dachdecker, Elektroniker oder Anlagenmechaniker werden dringend gebraucht. Und das spricht sich offenbar herum. Handwerkspräsident Dittrich sagt, junge Menschen setzen wieder stärker auf sichere Jobs, gute Verdienstmöglichkeiten und echte Karrierechancen. Trotzdem bleiben noch mehr als 20.000 Ausbildungsplätze im Handwerk unbesetzt. Zoe Tassovali, Redaktion.
0: Der US-Elektroautobauer Tesla setzt dank wachsender Nachfrage und einer Gewinnsteigerung auf einen rasanten Ausbau der Produktion im deutschen Werk in Grünheide bei Berlin. Für das Geschäftsjahr 2026 prognostizierte die Tesla-Gesellschaft eine deutlich steigende Produktionsmenge im Vergleich zum Vorjahr. Die Kapazitätsauslastung in Grünheide soll entsprechend steigen.
2: Entspannte Nachtschicht wünschen wir euch. Ostseewelle hier mit dem Blick aufs Wetterchen. Und da ist es momentan wechselnd bewölkt. Stellenweise aber auch Schauer und Gewitter bei Temperaturen zwischen 14 und 11 Grad. Heute am Montag, ja, da bleibt es oft bewölkt. Ab und zu brauchen wir auch mal den Regenschirm bei höchstens 20 Grad. Der 2-Tage-Trend morgen, tja, dann weit verbreitet sonnig und trocken bei 24 Grad. Übermorgen am Mittwoch dann schon wieder Schauer und Gewitter bei 20 Grad maximal. Ihr Lieben, kommt uns gut durch die Nacht.
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1: Ich bin Diana Kramer. Der Kampf um den Titel ist entschieden. Spanien ist Fußball-Weltmeister. Im Endspiel der XXL-WM besiegten die Spanier Titelverteidiger Argentinien mit 1:0 nach Verlängerung. Das entscheidende Tor erzielte Ferran Torres in der 106. Minute. Im ZDF klang das nach dem Abpfiff so.
2: Schuss aus, vorbei. Spanien 1, Argentinien 0. Das Finale hat ein Ende nach Überlänge und das Finale hat einen verdienten Sieger. Und er heißt Spanien.
1: Für Spanien ist es der zweite WM-Titel nach 2010. Für Aufsehen im WM-Finale sorgte auch eine hochkarätig besetzte Show in der Halbzeitpause, unter anderem mit den Pop-Ikonen Madonna, Shakira und dem kanadischen Superstar Justin Bieber. Damit zurück nach Deutschland. Nach dem Rücktritt von Unionsfraktionschef Jens Spahn berät die CDU-Spitze heute Vormittag über das weitere Vorgehen. Neben dem Präsidium kommt auch der Vorstand der Unions-Bundestagsfraktion unter Vorsitz von Interimschef Alexander Hoffmann zusammen.
3: Bundeskanzler Merz will die Nachfolge von Spahn zügig regeln und hat dazu am Wochenende schon Gespräche mit CSU-Chef Söder geführt. Die beiden haben das Vorschlagsrecht für den Posten, doch gewählt wird der neue Chef oder die neue Chefin von der Fraktion. Und so warten auf Merz und Söder intensive Gespräche in den Gremien. Die Personalspekulationen laufen bereits auf Hochtouren. Als Kandidat Nummer 1 für den Fraktionsvorsitz gilt der bisherige Kanzleramtschef frei. Es sind aber auch andere Namen im Gespräch. Dirk Zeitler, Berlin.
1: Die USA verlegen inmitten des eskalierenden Iran-Kriegs, Medienberichten zufolge, mehr Kampfflugzeuge in den Nahen Osten. Das berichtet unter anderem das Wall Street Journal. Auch Tankflugzeuge befinden sich demnach auf dem